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1: Am Mikrofon Nina Walli, es ist 3 Uhr. Angesichts der hohen Spritpreise fordert die Taxibranche in Wien Unterstützung, denn den Preisanstieg an der Zapfsäule können sie wegen des gebundenen Taxitarifs nicht an die Fahrgäste weitergeben, berichtet Daniel Amhauser.
2: Die Spritpreise jagen von einem Hoch zum nächsten, eine schwierige Situation, so Ekim Günöltasch von der Wiener Wirtschaftskammer.
3: Es ist natürlich für uns einer der wichtigsten Arbeitsmaterialien, unser Sprit. Also wir haben das Auto da, wir brauchen einen Sprit, dann unsere Fahrgäste. Wenn da einer davon fehlt, können wir nicht wirtschaften.
2: Die Fahrerinnen und Fahrer müssen den teuren Sprit tanken, die Tarife für Fahrgäste dürfen sie jedoch nicht erhöhen.
3: Und wir sind laut dem Wiener Taxitarif gebunden, ist eine Verordnung der Stadt Wien, können darüber hinaus unsere Fahrpreise nicht selber entscheiden oder irgendwie sich gegen die wirtschaftliche Krise auch anpassen. Das ist bei uns das Problem.
2: Deshalb fordert die Taxi-Innung der WKW erneut die Aufhebung der Mineralölsteuer für Unternehmen und eine schnelle Anpassung der Wiener Tarife.
1: In Graz startet heute wieder das Aufsteirern. Das Festival für steirische Volkskultur feiert heuer sein 25-jähriges Jubiläum, Anke Mandl.
4: Musik, Tanz, Handwerk und steirische Tradition, das gibt es von Samstag bis Sonntag an mehreren Plätzen in der Grazer Innenstadt. Dazu kommen zahlreiche Stände mit steirischem Essen und Getränken. Heuer wird erstmals auch die Herrengasse an beiden Tagen komplett bespielt. Neu ist auch die eigene Aufsteirern-App. Dort gibt es das Programm, einen Lageplan und aktuelle Infos. Gestartet ist das Aufsteirern vor 25 Jahren mit rund 40.000 Gästen. Heute gilt es als das größte Volkskulturfestival Österreichs. Im vergangenen Jahr sind rund 200.000 Menschen gekommen, so viele wie noch nie. Auch heuer rechnen die Veranstalter mit großem Andrang. Der Eintritt ist an beiden Tagen frei.
1: Eine Drohne hat den Kühlturm eines Reaktors des russischen Atomkraftwerks Kursk getroffen. Das AKW sei geringfügig beschädigt worden, heißt es vom Betreiber. Es sei aber kein Feuer ausgebrochen. Der Betrieb laufe unverändert weiter, so die Internationale Atomenergiebehörde in Wien. Und US-Präsident Donald Trump verbietet CNN ab sofort den Zugang zum Weißen Haus. Auch der Nachrichtensender MS Now sowie das Newsportal Politico haben Hausverbot, schreibt Trump auf Truth Social. Er wirft allen drei Medien vor, Falschnachrichten zu verbreiten. Und jetzt zum Wetter und zu Sigi Fink.
5: Heute Samstag gibt es zunächst einiges an Nebel und Hochnebel, vor allem in Tirol, im südlichen Salzburger Land, in Kärnten und in der Obersteiermark. Bald setzt sich aber überall die Sonne durch. Größere Haufenwolken entstehen zwischen den Radstätter Tauern und der Choralpe und hier sind vereinzelt auch Regentropfen möglich. Die Temperaturen steigen auf 18 bis 26 Grad. Am Sonntag noch wärmer bei bis zu 28 Grad. Nach Frühnebel wird es sonnig. Am Nachmittag werden die Wolken im Norden Österreichs dichter.
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1: Am Mikrofon Nina Walli, es ist 4 Uhr. Nach dem organisatorischen Fiasko beim Beat Patrol Festival Anfang September in Wien ermittelt jetzt die Finanzpolizei gegen die Firma der Veranstalterin. Madeleine Grohmann berichtet.
2: Nicht bezahlte Rechnungen, fehlende Organisation, der Ärger bei Lieferanten und Technikern ist groß. Auch bei Techno-DJ Anna Ulrich.
3: Sowas habe ich noch nie erlebt, dass einfach wochenlang oder tagelang nicht geantwortet wird. Und dann habe ich eben mitbekommen, dass es nicht mal Klos auf dem Festival gibt. Und das war für mich ganz klar, also ich möchte nicht mit so einem unprofessionellen Veranstalter zusammenarbeiten.
2: Die Vorkommnisse werden aktuell aufgearbeitet, heißt es. Das Beat Patrol Festival gibt es bereits seit mehr als 10 Jahren. Die Veranstaltungsfirmen dahinter wechseln regelmäßig. Sie sind früher oder später insolvent. Involviert ist Recherchen der ZIP2 zufolge fast immer derselbe Mann. Auch heuer war er im Hintergrund tätig. Die Staatsanwaltschaft St. Pölten ermittelt gegen ihn wegen Finanzstrafdelikten. Eine Anfrage zu diesen Vorwürfen bleibt bis Redaktionsschluss unbeantwortet.
1: US-Präsident Donald Trump verkündet eine Einigung mit Dänemark über die Zukunft der autonomen dänischen Insel Grönland. Demnach habe Washington die dauerhafte Kontrolle über die Sicherheit der Insel, so Trump auf Truth Social. Dänemark und Grönland bestätigen das Abkommen, das voraussichtlich nächste Woche im Rahmen der UNO-Generalversammlung unterzeichnet werden soll. In München startet zu Mittag das mittlerweile 191. Oktoberfest unter erhöhten Sicherheitsvorkehrungen, insbesondere bei der Drohnenabwehr. Ein Maß Bier kostet heuer bis zu 16 Euro. 6 Millionen Besucherinnen und Besucher werden erwartet. Und in der Fußball-Bundesliga übernimmt Rapid mit einem 3:0 Heimsieg gegen WSG Tirol vorläufig die Tabellenführung, Martin Lang.
4: Mit dem 6. Sieg im 7. Ligaspiel ist Rapid durch das 3:0 zu Hause gegen die Tiroler wie im Vorjahr im Spitzenbereich der Tabelle. Rapid-Stürmer Ercan Kara.
5: Also das hat zu bedeuten, dass wir gerade einen guten Lauf haben, dass wir auch richtig gut Fußball spielen, dass es Spaß macht hier zu spielen. Jetzt haben wir die Länderspielpause, jetzt heißt weiter arbeiten.
4: 3 Punkte ist Rapid vor dem LASK, der morgen in Hartberg spielt. Und das Match in Hütteldorf bietet auch die erste Schiedsrichterdurchsage nach Videobeweis. Aber es gibt keinen Handelfmeter für Rapid. Das beeindruckt auch Tirol-Trainer Semmler.
6: Als Harald Lechner sie dann hinzustellen in einem Stadion, wo 18.000 dann erwarten, es ist ein Elfmeterpfiff und dann diese Entscheidung, kein Elfmeter, zeigt von Größe.
4: Heute ab 17 Uhr Vorarlberg Derby, Austria Lustenau gegen Altach und ab 19.30 Uhr GAK gegen die Wiener Austria.
1: Und jetzt zum Wetter und zu Siegefink.
7: Heute Nacht wird es auch in der Steiermark und in Unterkärnten bald überall trocken sein. Dann starten wir heute Samstag zunächst mit Nebel und Hochnebel, vor allem in den Alpen und im Süden Österreichs in den Vormittag. Bald aber wird es überall sonniger. Die Temperaturen erreichen 18 bis 26 Grad. Morgen am Sonntag nach Frühnebel mit Sonne spätsommerlich warm bei 20 bis 28 Grad. Am Nachmittag werden die Wolken von Tschechien her dichter. In der Nacht auf Montag zwischen dem Raum Kufstein und Eisenstadt regnerisch.
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1: Im Studio Eva-Maria Fohn. Im Streit um Grönland gibt es überraschend einen Durchbruch. Die USA, Dänemark und Grönland haben sich offenbar auf ein Sicherheitsabkommen geeinigt. Es soll den USA deutlich mehr militärische Möglichkeiten auf der Arktisinsel geben. Aus Washington berichtet Christoph Kohl.
2: US-Präsident Donald Trump spricht von einem Abkommen, das den USA dauerhafte Kontrolle über die Sicherheit Grönlands gebe. Vorgesehen sei eine deutlich stärkere US-Militärpräsenz. Gleichzeitig sollen Gegner der USA keine Militärbasen oder bestimmte Investitionen auf der Insel tätigen dürfen. Dänemark und Grönland betonen, dass ihre Souveränität gewahrt bleibe. Das Abkommen soll kommende Woche am Rande der UNO-Generalversammlung in New York unterzeichnet werden und muss anschließend noch von den Parlamenten in Kopenhagen und Nuuk genehmigt werden. Donald Trump hat immer wieder damit gedroht, die strategisch wichtige Inseln notfalls auch militärisch übernehmen zu wollen. Grönland gehört zum dänischen Königreich, ist aber weitgehend autonom.
1: US-Präsident Trump verbietet mehreren regierungskritischen Medien den Zugang zum Weißen Haus. Betroffen sind die Fernsehsender CNN und MS Now sowie die Nachrichtenplattform Politico. Trump wirft ihnen vor, Falschnachrichten zu verbreiten. Ab wann das Verbot gilt, ist unklar. CNN spricht in einer ersten Stellungnahme von einem verfassungswidrigen Angriff. Saudi-Arabien hat für Riad Luftalarm ausgelöst. In der Hauptstadt waren kurz danach Explosionen zu hören. Wer dahinter steckt, ist nicht klar. Die Houthi-Miliz im Jemen hatte im Juli eine Seeblockade gegen Saudi-Arabien angekündigt und seither Ziele im Königreich und Schiffe im Roten Meer angegriffen. In Deutschland sollen Autofahrer angesichts der hohen Spritpreise kurzfristig entlastet werden. Bund und Länder haben sich auf einen Tankrabatt geeinigt, der Anfang Oktober umgesetzt werden soll. Geplant ist eine Entlastung von 17 Cent je Liter. Ab Jänner soll auch ein Spritpreisdeckel kommen. Nach einer Drohnensichtung am Flughafen Luxemburg ist der Flugbetrieb in der Früh wieder aufgenommen worden. Es könnte aber weiter zu Verzögerungen kommen. Gestern Abend mussten Starts und Landungen ausgesetzt werden, weil Drohnen über dem Gelände gesehen worden waren. Angaben zur Herkunft der Drohnen machte der Flughafen nicht. Das waren die Nachrichten mit Eva-Maria Fohn. Zum Wetter.
3: Das Wochenende bringt einiges an Sonne und an den Nachmittagen spätsommerliche Temperaturen. Heute früh starten wir aber meistens frisch in den Tag, teilweise mit Temperaturen nur im einstelligen Bereich. Außerdem sind die ersten Stunden teilweise noch trüb durch Nebel und Wolken. Die halten sich besonders im Bergland und im Süden. Ganz vereinzelt kann auch noch ein Schauer vorkommen. Im Laufe des Tages lockert es dann überall auf. In ganz Österreich wird es zeitweise sonnig und mit der Sonne steigen die Temperaturen dann kräftig auf 20 bis 26 Grad. Auf den Bergen hat es in 2000 Meter Höhe 8 bis 13 Grad und der Wind ist heute generell nur schwach bis mäßig. Morgen kommt ein lebhafter Westwind auf, vor allem von Salzburg bis Wien und auf den Bergen Westösterreichs. Wieder gibt es einiges an Sonne und mit 21 bis 28 Grad auch wieder spätsommerlich warmes Wetter. Zunächst gibt es nur ein paar hohe, dünne Wolken. Im Lauf des Nachmittags werden diese Wolken dann langsam mehr, besonders in Vorarlberg, in Ober- und Niederösterreich und in Wien. So viel zum Wetter von Daniel Zeindlinger.
4: Gute Fahrt, hier ist der Radio Burgenland Verkehrsservice, 5.03 Uhr, alles frei.
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4: Samstag, der 19. September. Heute ist internationaler Sprich-wie-ein-Pirat-Tag. Falls ihr damit was anfangen können, um 3 nach 5. Es ist wirklich, es wird begangen, kann man da nur sagen. Aber es heißt nicht, wenn man wie ein Pirat spricht in aller Früh, dass man so ausschauen muss. Also vielleicht ab ins Badezimmer. Ich habe gute Musik für Sie. Georg Danzer, die Eagles, Black und schönen guten Morgen.

alles Leihwand, Georg Danzer. Um 10 nach 5 am Samstag, da reicht schon ein guter Kaffee, damit alles Leihwand ist. Die Musik kommt von uns. Crowded House, Weather with You. Guten Morgen.

0: Die beste Musik zum Ausstehen. Schönen Samstag. Hier ist Radio Burgenland. Die Fans haben lange gewartet. Es ist das erste Regionalliga-Derby des neuen Spieljahres. Gestern Abend Oberwart gegen Pandorf, Süd gegen Nord, das Duell um die Nummer 1 im Osten. Gewonnen haben es die Oberwarter mit 3:1, aber abgerechnet wird erst am Schluss. Das wissen alle Beteiligten, wie Lukas Ried von Oberwart und Pandorf-Trainer Paul Hafner.
1: Ich glaube, jeder Burgenländer würde gerne die Nummer 1 sein, aber Stand jetzt ist Oberwart die Nummer 1 im Burgenland.
2: Ein Ziel muss man immer haben. Natürlich sind wir gerne die Besten im Land, aber momentan sind wir es halt nicht. Aber es ist noch lang zum Spielen, aber nur wir müssen halt wieder die Ärmel aufkrempeln, ja. Und halt Vollgas geben und dann kann man es vielleicht werden, aber sonst nicht.
3: Wir haben sowieso ein Ziel, das was wir erreichen wollen, aber ich glaube, ja, die beste burgenländische Mannschaft muss man immer sein,
0: als Oberwart. Sagt Oberwart-Spieler Sandro Schempel. Also, Ärmel aufkrempeln, 5:17 Uhr, guten Morgen.

Wir spielen Österreich und wir sind Burgenland. Damit Sie wissen, was in Burgenland los ist und passiert ist in der Nacht, gibt's gleich Fabian Schneider, Radio Burgenland aktuell. In 5 Minuten, es ist 5:30.

0: 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Um 5:30 Uhr. 5.30 Uhr, hier ist Radio Burgenland, hier sind die Schlagzeilen.
1: Mit Fabian Schneider, guten Morgen. Zu einem schweren Verkehrsunfall ist es gestern Abend auf der B56 zwischen Lockenhaus und Rechnitz gekommen. Zwei Personen kommen mit dem Motorrad zu Sturz, eine davon wird schwer verletzt und muss mit dem Christophorus 16 ins Krankenhaus nach Wiener Neustadt geflogen werden. Die zweite Person wird mit leichten Verletzungen ins Oberwartherspital gebracht. Das geplante Demenzzentrum in Rechnitz mit 63 Pflegeplätzen soll nach einem verzögerten Baustart wegen Anrainerbedenken jetzt Ende 2027 fertiggestellt werden. Das sagt Soziallandesrat Leonhard Schneemann von der SPÖ. Eigentlich war die Fertigstellung bereits heuer vorgesehen. Das Zentrum soll das Pflegeangebot erweitern. Aktuell leiden im Burgenland rund 5000 Personen an einer Demenz, Tendenz steigend. In der Fußball-Bundesliga hat Rapid vorübergehend die Tabellenführung übernommen. Die Wiener schlagen die WSG Tirol zum Auftakt der 7. Runde mit 3:0. Heute spielt die Wiener Austria mit Trainer Stefan Helm beim GAK und im Vorarlberg-Derby trifft Altach auf Austria Lustenau. Und damit weiter zum Wetter.
0: Es wird ein warmes Wochenende, spätsommerlich. Wir haben jetzt schon 16 Grad in Bernstein, fast 17 Grad in Eisenstadt, 12 Grad in Güssing, 13 Grad in Kreuzeck, in Lutzmannsburg 13 Grad, in Mattersburg 14, in Andorf 15 Grad. Also Wolken wird es geben, aber der Sonnenschein wird überwiegen, verbläht die Wolken wieder, weil auch der Nordwestwind weht. Und die Temperaturen 22 bis 26 Grad. Heute 28 dann morgen. Gute Fahrt, der Radio Burgenland Verkehrsservice, 5:31 Uhr. S31 zwischen Weppersdorf und St. Martin und Neutal in beiden Richtungen sperrig wegen Bauarbeiten bis Sonntag Mitternacht. Der Verkehr wird über die B50 umgeleitet. Und der S31 zwischen Neutal und Oberpullendorf aktuell nach einem Unfall gesperrt. Die Sperre wird circa eine Stunde dauern. Ausweichen ist auch hier über die B50 möglich und angesagt. Ich wünsche Ihnen gute Fahrt.
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0: Jackson, Nancy Sinatra, Lee Hazelwood. Guten Morgen, Burgenland. 6:08. Zeit für die Radio Burgenland Morgengedanken. Was ist es, wonach wir uns wirklich sehnen? Und haben wir den Mut, diese Sehnsucht auch ein Stück weit zu verfolgen? Mit Gedanken über Vertrauen, Begegnung und die kleinen Schritte, aus denen manchmal etwas Großes entsteht, beendet Michael Georg Joham, Provisor in Feistritz an der Gail, Göriach, Mellweg und Eck in Kärnten, heute seine Morgengedanken.
1: Alles beginnt mit der Sehnsucht. Ein geistvolles, geistliches und kontemplatives Leben mitten in der Welt wächst, wenn wir es wahrhaft ersehnen, wenn wir die uns heute möglichen Schritte voll Vertrauen tun, wenn wir unsere Armseligkeit Gott, dem Meister des Unmöglichen, anvertrauen. Schauen wir heute nochmals auf kleine Schwester Madeleine von Jesus. Wer hätte gedacht, dass durch das beharrliche Hinhören auf die Führung Gottes im Leben so viel wachsen würde? Wer hätte im Blick auf den erbärmlichen Anfang ihres Gründungsweges gedacht, dass darin sogar ein vertieftes Verständnis für die Sendung und Berufung der Kirche als Ganzes hervorkommen wird? Dabei waren es kleine Begegnungen, die groß wurden in ihrer Wirkung, weil sie getragen waren von Wertschätzung und Achtung, von wachem Interesse, von der Haltung der Absichtslosigkeit, welche sich nähert im einfachen Dasein vor Gott im Gebet. Sie wurden groß, weil so gegenseitiges Vertrauen, Freundschaften und Geschwisterlichkeit wachsen konnten. Kleine Schwester Madeleine von Jesus hat sich von ihrer tiefen Sehnsucht führen lassen. Sie war und ist zumutend im Hören auf ganz einfache Menschen, in ihrem Gehorsam gegenüber Gott, wie auch gegenüber ihrer ganz konkreten Kirche. Indem sie ihre Suche an die Kirche rückgebunden hat, konnte sie, wie auch die Kirche, zu einer vertieften Hörerin des lebendigen, fleischgewordenen Gotteswortes werden. Und wir? Was ist unsere tiefste Sehnsucht? Und wem muten wir uns mit unserem Suchen zu?

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0: Genießen ist angesagt an diesem Wochenende. Für ordentlich Kalorienzufuhr wird gesorgt im Burgenland. Vielleicht auch für Abbau bei der Genusswanderung rund um den Marzer Kogel. Oder beim Sterzstrudel- und Sturmfestival auf Schloss Tabor und in Burbach. Die Auswahl ist riesengroß. Rosa Nutz hat sich gedacht, ich fahre nach Oberwart und frage, was denn die Leute am liebsten bei so einem Genusswochenende am Teller haben.
1: Ui, mein absolutes Lieblingsessen ist Pasta Schotta.
2: Schon immer?
1: Immer, schon als Kind. Und genauso wie als Kind, auch jetzt mit 52 Jahren, schaue ich nach dem Essen aus, dass ich das ganze Gewand leider wieder in die Waschmaschine haben muss.
3: Ja, Rippal mit solchen Dollar-Chips oder so, ja, ist gut.
4: Eher mehr so mediterran, Spaghetti, so mehr Gemüse. Ich mag auch gern so Zucchini-Spaghetti, mag ich gern. Und mein Mann hat früher immer sehr viel Wildhorn gebracht und Wald, haben wir oft mit Wild gegessen.
5: Spaghetti Bolognese.
6: Schweinsbraten, Kraut und Semmelrolle.
7: Käsekreiner, ist so.
4: Und noch Schnitzel, da brauchen wir nicht rein.
2: Ja. Die Klassiker gehen immer.
4: Ja, genau, Schnitzel geht immer.
0: Ja, genau, Schnitzel geht immer, da schließe ich mir. Ist das eigentlich arg, wenn ich jetzt sage, um kurz nach 5:45? Wird jetzt schon gehen? Guten Morgen.
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So kommen Sie gut aus dem Nachtdienst in den Tag. Lionel Richie, All Night Long. 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Es ist 8:08. Neues aus Russland. In der russischen Grenzregion Kursk hat eine Drohne ein Atomkraftwerk getroffen. Was bisher bekannt ist, Sie erfahren es bei uns in den Radio Burgenland Nachrichten in 8 Minuten. Das ist 6.

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1: Im Nachrichtenstudio begrüßt Sie Tom Brandenberger. Im Ukraine-Krieg hat es in der Nacht erneut mehrere Tote und zahlreiche Verletzte nach wechselseitigen Angriffen gegeben. In der russischen Grenzregion Kursk hat eine Drohne den Kühlturm eines Reaktors im gleichnamigen Atomkraftwerk getroffen. Das teilte die internationale Atomenergiebehörde IAEA mit. Erste Einzelheiten von Markus Langer.
2: Die IAEA sei informiert worden, dass das Atomkraftwerk zum Zeitpunkt des Drohneneinschlags in Betrieb gewesen sei, hieß es. Der Betrieb laufe unverändert weiter, ein Feuer sei nicht ausgebrochen. IAEA-Chef Grossi betonte, dass alle Angriffe auf Atomanlagen inakzeptabel seien, unabhängig davon, wo sie stattfinden. Er wiederholte außerdem die Aufforderung zu maximaler militärischer Zurückhaltung, um das Risiko eines Atomunfalls zu verhindern. Im August 2025 hatte die russische Luftabwehr laut einem russischen Medienbericht eine ukrainische Kampfdrohne in der Nähe des AKW Kursk abgeschossen. Die russische Grenzregion Kursk ist immer wieder Ziel ukrainischer Gegenangriffe. 2024 stießen ukrainische Truppen überraschend in die Region vor und hielten über mehrere Monate Teilgebiete besetzt.
1: Die USA, Dänemark und Grönland haben im Streit um die Arktisinsel überraschend einen Durchbruch erzielt. Laut US-Präsident Trump soll ein Abkommen den USA deutlich mehr militärische Möglichkeiten auf Grönland geben. Gegner der USA dürfen dagegen künftig keine Stützpunkte mehr dort bauen. Die dänische Regierungschefin Frederiksen und der grönländische Regierungschef Nielsen begrüßen die Einigung. Die Armutskonferenz sieht bei dem Entwurf des Sozialministeriums für die neue Sozialhilfe Verbesserungspotenzial. Besonders kritisch wird die geplante Umstellung von Geld auf Sachleistungen gesehen. Das sei ein Rückschritt in die autoritären und paternalistischen Modelle des vorigen Jahrhunderts, sagt Sozialexperte Schenk. Er vermisst doch das klare Ziel, die Armut bekämpfen zu wollen. In der Fußball-Bundesliga feiert Rapid den besten Saisonstart seit 28 Jahren. Nach einem 3:0 Heimsieg gegen die WSG Tirol übernehmen die Hütteldorfer vorläufig die Tabellenführung. Martin Lang.
3: Mit dem 6. Sieg im 7. Ligaspiel ist Rapid durch das 3:0 zu Hause gegen die Tiroler wie im Vorjahr im Spitzenbereich der Tabelle. Rapid-Stürmer Ercan Kara.
4: Also das hat zu bedeuten, dass wir gerade einen guten Lauf haben, dass wir auch richtig gut Fußball spielen, dass es Spaß macht hier zu spielen. Jetzt haben wir die Länderspielpause, jetzt heißt weiter arbeiten.
3: 3 Punkte ist Rapid vor dem LASK, der morgen in Hartberg spielt. Und das Match in Hütteldorf bietet auch die erste Schiedsrichterdurchsage nach Videobeweis. Aber es gibt keinen Handelfmeter für Rapid. Das beeindruckt auch Tirol-Trainer Semmel.
5: Als Harald Lechner sie dann hinzustellen in einem Stadion, wo 18.000 dann erwarten, es ist ein Elfmeterpfiff und dann diese Entscheidung, kein Elfmeter, zeigt von Größe.
3: Heute ab 17 Uhr Vorarlberg Derby, Austria Lustenau gegen Altach und ab 19.30 Uhr GRK gegen die Wiener Austria.
1: Das waren die Nachrichten mit Tom Brandenberger. Und jetzt zum Wetter.
6: Das Wochenende bringt insgesamt einiges an Sonnenschein. Momentan halten sich aber nach Süden und Osten hin häufig noch Wolken und in vielen Tälern Nebel oder Hochnebel. Dabei ist es zum Teil auch frisch, wie der Blick auf die aktuellen Temperaturen in den Landeshauptstädten zeigt. In Wien und Eisenstadt um 16 Grad, St. Pölten 13, Linz, Salzburg, Innsbruck und Bregenz 10 und Graz und Klagenfurt 15 Grad. Die Sonne setzt sich aber mit der Zeit überall durch und dann wird es auch recht warm in den meisten Regionen mit 19 bis 26 Grad. Auch auf den Bergen wird es zum Teil mild. In 2000 Meter Höhe hat es bis zu 8 Grad am Hochschwab in der Steiermark, 13 werden es in der Silvretta. Die Fernsicht ist zwar generell gut, aber vor allem manche Berge im Osten könnten länger in den Wolken stecken. Hier ist es allgemein feuchter, auch ein paar Regenspritzer sind möglich. Morgen am Sonntag lösen sich die Frühnebelfelder rascher auf als heute und die Sonne scheint dann bis zum mittleren Nachmittag verbreitet.
7: Da wird gedrückt, ich glaube der Kollege ist fertig, ne? Hier ist der Radio Burgenland Verkehrsservice, 6 Uhr und 4 Minuten. Uns beschäftigt heute früh die S31, die Burgenland Schnellstraße. Die ist gesperrt zwischen Neutal und Oberpullendorf, aktuell nach einem Unfall. Die Sperre wird circa eine Stunde dauern. Ausweichen ist über die B50 möglich. Wir bleiben auf der Schnellstraße zwischen Weppersdorf, St. Martin und Neutal. In beiden Richtungen Sperre wegen Bauarbeiten. Bis Sonntag Mitternacht, auch hier wird der Verkehr über die B50 umgeleitet.
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7: Samstag, kurz nach 6, was sagen Sie? Lassen wir die Sonne aufgehen.
8: Da kommt die Sonne.
7: Bei SDS kommt die gleich. Und wenn Sie sagen, das überlebe ich nicht. Ich bin mir sicher, wir haben was für Sie. Gloria Gaynor, I Will Survive, gibt's auch gleich. Schönen guten Morgen.

0: 10:50 am Samstag. Guten Morgen, Burgenland. Ist was los bei uns? In Schleining schon zum 5. Mal der Kunstmarkt. Organisiert vom Verein Kukma. Künstlerinnen und Besucher waren begeistert.
1: Die Atmosphäre da ist total schön. Also das ist eigentlich so der Grund, warum ich hergekommen bin.
2: Für mich ist generell das Schleininger oder Gieberlinger wichtig, dass die Stadt Schleining belebt wird. Und ich denke mal, Kunst spricht Menschen an und auch eine ganz bestimmte Zielgruppe. Und von daher finde ich es toll, dass es denn da geht.
3: Ich finde die Atmosphäre einfach fantastisch. Es ist wunderschön, hier zu sein und mit all den Künstlerinnen und Künstlern auszustellen. Macht wirklich Spaß.
4: Es ist alles total interessant. Also was Kukma veranstaltet, ist einfach großartig. Und ich glaube, da könnte sich die Albertina in Wien die eine oder andere Scheibe abschneiden.
0: Oh, große Worte. Beim Kunstmarkt in Schleining, den gibt es wieder im Herbst 2027. Und wenn Sie sagen, aber ich habe jetzt Lust auf so einen Markt, auf so einen Marktbesuch bekommen. Am 3. und 4. Oktober in der Orangerie in Eisenstadt, der Frauenkunsthandwerksmarkt. Langes Wort. Um 6:11 Uhr.

Manchmal darf es auch schon zum Frühstück etwas geheimnisvoll sein. The Beloved Sweet Harmony. Und jetzt ein bisschen, gehen wir ein bisschen Gas. Hier sind die Pretenders. Don't get me wrong. 6:19 Uhr. Guten Morgen, Burgl.

0: Guten Morgen, hier ist Radio Burgenland, 6:08. Wir schauen kurz auf die Straßen mit dem Radio Burgenland Verkehrsservice. Gute Nachrichten von der S31 Richtung Oberpullendorf zwischen Neutal und Oberpullendorf Nord. Hier ist die Sperre aufgehoben. An der Unfallstelle ist nur mehr die Überholspur blockiert. Da können Sie langsam dran vorbeifahren. Nächster Verkehrsüberblick in 10 Minuten.
1: Ich hab

0: 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Es ist gleich 6:30. Guten Morgen.
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2: Mit Fabian Schneider. Guten Morgen. Zu einem Verkehrsunfall ist es am frühen Morgen auf der S31 bei Oberpullendorf gekommen. Zwei Autos sind im Baustellenbereich frontal zusammengekracht. Die beiden Lenker, ein Mann und eine Frau, sind leicht verletzt ins Krankenhaus nach Eisenstadt gebracht worden. Der Streckenabschnitt war daraufhin gesperrt. Seit kurzem ist die Sperre wieder aufgehoben. Mehr dazu jetzt dann gleich im Verkehrsservice. Es gibt Nachwuchs für die burgenländische Polizei. 73 neue Polizistinnen und Polizisten sind gestern beim Tag der Polizei in Neusiedl am See im Mittelpunkt gestanden. Für die einen geht es mit der Grundausbildung in der Polizeischule los, für die anderen beginnt jetzt schon der Alltag auf der Dienststelle. Lukas Reithofer mit den Einzelheiten.
3: Es ist ein besonderer Tag für Dutzende junge Polizistinnen und Polizisten. In Neusiedl am See sind 26 PolizeischülerInnen angelobt worden. Ihnen steht jetzt eine zweijährige Grundausbildung bevor, die 47 fertig ausgebildete InspektorInnen schon hinter sich haben. Sie feiern damit das Ende ihrer Polizeischulzeit und treten jetzt ihren Dienst an. Fast die Hälfte von ihnen sind Frauen. ÖVP-Innenminister Gerhard Karner begrüßt die hohe Quote an Polizistinnen.
4: Das ist gut und das ist für bestimmte Bereiche auch besonders wichtig. Ich denke hier an den Bereich Gewaltschutz, also häusliche Gewalt, Gewalt in der Familie, wo es so ist, wenn Frauen von Gewalt betroffen sind, dass sie sich eben eher Frauen auch anvertrauen.
3: Vorbereitet werden die neuen Exekutivbeamtinnen und Beamten auch auf neue Herausforderungen. Der Polizeiberuf sei durch steigende Internet- und Cyberkriminalität auch im Wandel, so Karner.
4: Auch im Burgenland in Eisenstadt gibt es ein Cyber-Training-Center für Polizisten, die in diesem Spezialgebiet tätig sind, aber auch für jede und jeden einzelnen Kollegen, weil es muss jeder in diesem Bereich eine Grundkompetenz haben.
3: Insgesamt sind im Burgenland 1.800 PolizistInnen beschäftigt.
2: Am 1. Jänner 2027 startet die Amtszeit des neuen ORF-Generaldirektors Clemens Pieck. Der Tiroler steht vor der Herausforderung, das Unternehmen zu verschlanken und mit weniger Geld hochwertiges Programm zu produzieren. Eine große Rolle sollen dabei auch die neuen Landesstudios spielen, so Pieck.
5: Dort, wo aus den Regionen berichtet wird, wo unmittelbar vor Ort Präsenz geschaffen wird, diese Themen bewegen uns ja alle und meine Vision ist, dass wir zukünftig noch mehr Inhalte aus den Regionen zu allen Menschen in Österreich bringen und das sind Inhalte, die wir nicht auf den großen Plattformen oder in der KI-Anwendung finden.
2: Sagt Clemens Pieck gestern im Studiogespräch in Burgenland heute. Zum Sport noch. Die SV Oberwart ist und bleibt die Nummer 1 im burgenländischen Fußball. Die Oberwarter gewinnen das erste Burgenland-Derby der Saison in der Regionalliga Ost gegen Pandorf mit 3:1. Ein Erfolgserlebnis in letzter Sekunde hat Mattersburg. Der MSV 2020 holt gegen den SV Donau nach 0:2 Rückstand noch ein 2:2. Der Ausgleich fällt in der 5. Minute der Nachspielzeit durch Tormann Florian Kaltenböck. Und damit weiter zum Wetter.
6: Der Sturm kommt heute höchstens auf den Tisch.
7: Ja, eine schöne Eröffnung für ein Wetter, oder? Weil es wird richtig spätsommerlich wagen. Heute schon 22 bis 26 Grad, es überwiegt der Sonnenschein, wenn dann nur dünne Wolken und auch morgen, da steigen die Temperaturen sogar auf. Ich sage einmal so, falls Sie noch Wasser im Pool haben, 28 Grad. Hier ist der Radio Burgenland Verkehrsservice, 6:33. Wir haben es gerade in den Nachrichten gehört, S31 Burgenland Schnellstraße. Schnellstraße Richtung Oberpullendorf. Zwischen Neutal und Oberpullendorf Nord. Die Sperre ist aufgehoben. Die Unfallstelle ist an der Überholspur oder auf der Überholspur blockiert. Sie können langsam dran vorbeifahren. Gute Fahrt, guten Morgen.
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0: Das hat mich als Kind schwer beschäftigt, wo es eine utopische Hex ist. Knickerbocker aus den 80ern. Puppe hier auf Radio Burgenland. Der Chef war da. ORF-Generaldirektor Clemens Pick war im Landesstudio Burgenland zu Besuch. Und er hat viel vor. Aber es gilt, auch wer ein Unternehmen verschlanken will, muss gut frühstücken.
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2: Wenn der Wecker klingelt, dann
3: ausschalten und hoffen, dass er noch einmal klingelt.
2: Frühaufsteher oder Siebenschläfer?
3: Eher Siebenschläfer, weil es so angenehm ist.
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1: Die Mama von Pizzeria und Jaus. Guten Morgen, Burgenland. Da spielt die Musik bis zu den Nachrichten um 7. Jimmy Cliff, you can get it if you really want. Und das ist das Sledgehammer von Peter Gabriel. Guten Morgen.

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1: Im Nachrichtenstudio begrüßt sie Tom Brandenberger. Ein Jahr Bürokratiediät, das will Europaministerin Claudia Bauer von der ÖVP der EU-Kommission verordnen. Statt neue Regeln zu schaffen, sollen die EU-Beamten ein Jahr lang nur bestehende EU-Regeln vereinfachen. Für diesen Vorschlag will Österreich gemeinsam mit 7 anderen EU-Staaten in Brüssel weitere Unterstützer sammeln. Tim Kupal berichtet.
2: Unnötige Pflichten sollen gestrichen, Betriebe entlastet, Regeln vereinfacht werden, heißt es in dem gemeinsamen Diskussionspapier. Europaministerin Claudia Bauer, ÖVP.
3: Was funktioniert, was ist unnötig und kann deswegen auch gestrichen werden?
2: Als Negativbeispiel nennt die Europaministerin die EU-Verpackungsverordnung. Die Regeln seien für Klein- und Mittelbetriebe in Österreich kaum zu bewältigen. Neuen EU-Gesetzen steht die 8-Länder-Allianz skeptisch gegenüber.
3: Wir müssen uns künftig hin immer zuerst die Frage auch stellen, welchen konkreten europäischen Mehrwert eine zusätzliche Regelung schafft.
2: Kommenden Dienstag will die Europaministerin das Papier mit den Aufräumvorschlägen beim Rat für allgemeine Angelegenheiten in Brüssel vorlegen.
1: In Deutschland werden Autofahrer angesichts der hohen Spritpreise entlastet. Bund und Länder haben sich nach 10 Verhandlungen auf einen Tankrabatt geeinigt, der Anfang Oktober in Kraft treten soll. Geplant ist eine Entlastung von 17 Cent je Liter. Ab Jänner soll dann auch ein Spritpreisdeckel kommen. Eine Drohne hat nach Angaben der Internationalen Atomenergiebehörde IAEA den Kühlturm eines Reaktors im russischen Atomkraftwerk Kursk getroffen. Ein Feuer sei nicht ausgebrochen, der Betrieb laufe unverändert weiter, heißt es. Ob es sich um eine Drohne aus der Ukraine gehandelt hat, ist nicht bekannt. US-Präsident Donald Trump verstärkt seine Attacken auf kritische Medien. In der Nacht hat er angekündigt, dass er den TV-Sendern CNN und MS Now sowie der Nachrichtenplattform Politico den Zugang zum Weißen Haus verbieten will. CNN spricht in einer ersten Stellungnahme von einem verfassungswidrigen Angriff. Aus Washington Christoph Kohl.
4: CNN hat in der Nacht weiterhin wie gewohnt vom Gelände des Weißen Hauses berichtet, wie weitreichend das Hausverbot ist und wann es tatsächlich umgesetzt werden soll. Das war auch Stunden, nachdem Donald Trump meinte, es würde sofort in Kraft treten, vollkommen unklar.
5: So we don't really have any clarity now on what happens next.
4: Sagt CNN-White House-Reporterin Kristen Holmes. Der Sender bereitet jedenfalls mögliche Klagen gegen Donald Trumps Zugangsverbot vor, da es nach Ansicht CNNs gegen die Verfassung verstoße.
6: The lawyers will be getting involved very quickly.
4: Der US-Präsident begründet das Hausverbot von CNN, MS Now und der Nachrichtenplattform Politico mit dem üblichen Vorwurf, dass die Medien Fake News verbreiten würden.
1: In München startet heute das 191. Oktoberfest. Um Punkt 12 Uhr eröffnet Münchens neuer Oberbürgermeister Dominik Krause die Wiesen mit dem berühmten Ausruf Ozapftis. Die Maß Bier ist auch heuer erneut teurer geworden und kostet jetzt rund 15 Euro. Das waren die Nachrichten mit Tom Brandenberger. Und jetzt zum Wetter.
7: Mit Nebel und Hochnebel starten wir in vielen Tälern ins Wochenende. Nach Osten und Südosten hin ist es auch noch bewölkt und hier fallen vereinzelt noch ein paar Regentropfen. Mit Sonnenschein startet der Tag hingegen in Vorarlberg, auf den meisten Bergen, in Oberösterreich und zum Teil in Niederösterreich. Im Laufe des Vormittags lichten sich dann auch die meisten Nebelfelder und dann wird es mit der Sonne auch warm am Nachmittag mit 19 bis 26 Grad. Jetzt ist es aber noch frisch. Schauen wir auf die aktuellen Temperaturen in den Landeshauptstädten. In Wien und Eisenstadt hat es um 16 Grad, in St. Pölten 12, in Linz, Salzburg, Innsbruck und Bregenz um 10 und in Graz und Klagenfurt 15 Grad. Morgen am Sonntag lichten sich die Frühnebelfelder rascher als heute und somit scheint bald überall die Sonne. Es wird dann noch wärmer mit bis zu 28 Grad im Osten. Zunächst sind morgen nur ein paar dünne Schleierwolken am Himmel, später am Nachmittag schieben sich von Norden her auch immer wieder dichte Wolkenfelder herein. Außerdem wird es von Salzburg bis Eisenstadt windig. So viel zum Wetter von Daniel Stanker.
8: Gute Fahrt, der Radio Burgenland Verkehrsservice, 7.04 Uhr, S31 Burgenland Schnellstraße Richtung Oberpullendorf. Zwischen Neutal und Oberpullendorf Nord, hier hat es eine Sperre gegeben wegen eines Autounfalls. Die Sperre ist jetzt aufgehoben, an der Unfallstelle ist die Überholspur blockiert. Wünsche eine gute Fahrt.
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0: 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Ja,
8: Bier habe ich keins für Sie. Nicht einmal einen Kaffee kann ich Ihnen einschenken, aber ein starkes Power-Duo. Fair Belief. Cyndi Lauper, All Through the Night. Das habe ich Ihnen zu beten an diesem Samstagmorgen. Ich wünsche Ihnen entspanntes Aufstehen am Wochenende.

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0: Superhit von Supertramp. Take the long way home. Das war eine Leistung gestern.
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0: Der Mario vom Musikverein Walland-Parmhagen hat geliefert beim ersten Finale um den 1000 Euro Wochengewinn.
2: If you be my girl.
3: Be my girl. Und das ist richtig!
4: Die ganze Welt dreht sich um mich, denn
2: ich bin nur ein Egoist.
4: Nur ein Egoist.
3: Jawohl! Sehr gut!
2: In the air tonight.
3: Volle Punktzahl geholt.
0: Und sich damit den Sieg gesichert. Der erste Vereinstausender ist zum Musikverein Walland-Parmhagen gegangen. Aber beide KandidatInnen, Mario und Stefanie von der Freiwilligen Feuerwehr Rudersdorf-Berg, waren begeistert von der Vereinsfestspielwoche.
2: Super Sache. Vereine, glaube ich, wurscht, ob es jetzt die Feuerwehr, die Musik, überall braucht man die finanziellen Mittel. Und darum auch ein Dank an euch für dieses Vereinsfestspiel.
5: Großes Dankeschön an euch, dass ihr da so dabei seid und es weiterhin so macht.
2: Und es ist natürlich auch Putzengaude da.
0: Ja. Na, freilich. Wir sagen Danke. Alle Infos zum Mitmachen natürlich und zum Anmelden auf burgenland.orf.at. Und falls Sie und Ihr Verein noch Zweifel haben, da kommen ein paar Tipps.
5: Unbedingt mitmachen. Es ist am Anfang zwar ein bisschen komisch, aber man gewöhnt sich ganz, ganz schnell an die Situation. Also unbedingt anmelden und dabei sein.
2: Und natürlich dann vorher kräftig gerade Burgenland hören, weil sonst gingen die Songs nicht so.
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0: deprimierend. Da spielt die Musik. Samstagmorgen, es ist 7:30.
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2: Mit Fabian Schneider, guten Morgen. Im Burgenland leiden derzeit rund 5000 Menschen an Demenz, Tendenz steigend. Im Pflegebereich nimmt das Thema daher einen immer größeren Stellenwert ein. Das Land Burgenland will sein Pflegeangebot künftig weiter ausbauen. Im kommenden Jahr soll etwa in Rechnitz ein eigenes Demenzzentrum entstehen. Andreas Herbst mit den Details.
3: Der Spatenstich für das Demenzzentrum Rechnitz ist bereits im Jänner 2025 erfolgt. Die Fertigstellung war eigentlich für heuer geplant. Es kam allerdings unter anderem wegen Bedenken von Anrainern zu einer Verzögerung. Die Fertigstellung soll nun 2027 erfolgen, sagt Soziallandesrat Leonhard Schneemann, SPÖ.
4: Das ist für sich allein gesprochen das erste Demenzzentrum im Burgenland, wo wir ein Haus haben mit 63 Pflegeplätzen. Laut Plan wollen wir Ende des kommenden Jahres dieses Pflegeheim in Rechnitz eröffnen. Es wird von der Caritas betrieben werden.
3: Eine eigene Demenzstation gibt es zudem bereits jetzt im Pflegeheim Neudörfel mit insgesamt 43 Betten. Ein weiteres Angebot für Betroffene und Angehörige sind die mobilen Demenzteams der Sozialen Dienste Burgenland, die dieses Angebot im April von der Volkshilfe übernommen haben.
5: Wir schnüren individuelle Versorgungspakete von der Erstberatung, von der klinisch-psychologischen Diagnostik bis hin zur Befundbesprechung. Des Weiteren wird dann auch geplant, was macht Sinn an Trainings zum Beispiel, an Entlastungsangeboten.
3: Sagt Waltraud Kölli-Schranz von den Sozialen Diensten Burgenland. Seit April wurden hier 800 Hausbesuche gemacht.
2: Landeshauptmann Hans-Peter Doskozil vertritt das Burgenland derzeit bei einem Wirtschaftsgipfel in der Karpatenregion in der Ukraine. Dabei hat Doskozil auch den ukrainischen Staatschef Volodymyr Selenskyj getroffen. Diskutiert wird darüber, wie die Region wirtschaftlich wachsen kann. Vertreter aus 8 Ländern sind mit dabei. Das Burgenland ist wegen seiner Partnerschaft mit der Region Transkarpatien im Westen der Ukraine eingeladen. Die SV Oberwart bleibt die Nummer 1 im burgenländischen Fußball. Die Oberwarter gewinnen das erste Burgenland-Derby der Saison in der Regionalliga Ost gegen Parndorf mit 3:1. Michael Gutmann berichtet.
6: Oberwart ist vor allem in der zweiten Hälfte die bessere und zielstrebigere Mannschaft. Nach einem 1:1 zur Pause bringt ein Elfmetertor von Lukas Ried Oberwart auf die Siegerstraße.
7: Wir haben vor den ersten Minuten den Kampf angenommen. Wir haben gewusst, wie Parndorf spielen wird. Wir haben die letzten Wochen Dreck gefressen und haben heute alles in die Waagschale geworfen und ich glaube, wir sind heute auch der verdiente Burgenland-Derby-Sieger.
6: Marc Kögel erhöht in der Schlussphase noch zum 3:1 Einstand. Für Parndorf ist es eine bittere Derby-Niederlage, Trainer Paul Hafner.
8: Schade ist natürlich, dass man das vorher nicht vorentscheiden kann oder beziehungsweise vorher nicht führt. Aber wir haben dann noch ein 2:1 zu wenig effektiv das Tor gesucht.
6: Damit ist Oberwart Dritter in der Tabelle und aktuell die Nummer 1 im burgenländischen Fußball. Ein Erfolgserlebnis in letzter Sekunde hat Mattersburg. Der MSV 2020 holt gegen den SV Donau nach 0:2 Rückstand noch ein 2:2. Der Ausgleich fällt in der 5. Minute der Nachspielzeit. In der Landesliga ist Bad Sauerbrunn nach einem 1:0 Auswärtssieg bei Pinkerfeld Tabellenführer, punktegleich vor St. Margareten. Die Mannschaft von Trainer Franz Lederer gewinnt 2:1 in Kofidisch. Einen Punkt dahinter liegt Neusiedl nach einem 2:1 Heimsieg gegen Oberpullendorf. Deutschkreuz deklassiert die Spielgemeinschaft Edelserpentin 4:0.
2: Und bei uns geht's jetzt weiter mit dem Wetter.
9: Menschen von Burgneudorf, lasst euch nicht täuschen. Die Wolken werden verschwinden. Momentan ist es in Burgneudorf stark bewölkt mit 15 Grad. Die Sonne wird sich durchsetzen. Auch in anderen Ortschaften mit B ist es stark bewölkt. Bernstein, Bad Tatzmannsdorf, aber auch in Andau stark bewölkte 14 Grad. Im gesamten Burgenland wird der Sonnenschein heute überwiegen. Wie gesagt, die Wolken werden sich verziehen, können dann kurzzeitig wiederkommen. 22 bis 26 Grad, morgen noch wärmer. Gute Fahrt, der Radio Burgenland Verkehrsservice, 7:34. Burgenland S31 Richtung Oberpullendorf zwischen Neutal und Oberpullendorf Nord. Wegen der Arbeit nach einem Unfall ist die Überholspur blockiert. Niederösterreich A2 Richtung Wien zwischen Krumbach und Edlitz. Im Baustellenbereich blockiert ein defekter PKW die rechte Fahrspur. Ich wünsche Ihnen gute Fahrt. Guten Morgen.
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1: Bald ist es wieder Zeit für zwei besondere Kultfilme. Ich glaube, Sie erkennen sie gleich.
2: Wir sind da heraus, um einen Christbaum zu holen. Also bitte entscheide dich jetzt.
3: Schaut um die schönen Bäumerl.
2: Was willst du damit sagen?
3: Wir gehen jetzt da hinauf und du holst einen von dort.
2: Sag einmal, ich pflanze da keinen Christbaum, damit ich dann einen stehle.
1: Ich bin mir jetzt nicht sicher, ist das Obalmenbaum oder Single Bells? Beide kommen bald wieder. Und in beiden ganz prominent Erwin Steinhauer. Der wird heute am 19. September 75 und bei uns hat im Musikwärts einmal das übers Älterwerden gesagt.
4: Mach dir keine Hoffnungen, dass du irgendwann in der Früh aufwachst und es tut dir nichts weh.
5: Also soll man viel weh tun.
1: Das wünschen wir. Also nicht das mit dem Wehtun, sondern ein langes Leben. Alles Gute, Erwin Steinhauer, zum besonderen Geburtstag. Und falls Sie heute Geburtstag haben, ganz große Torte wünsche ich Ihnen mit viel Hot Stuff.

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0: Aber danke, jetzt weiß ich.
1: Donald Trump kauft Grönland nicht. Das ist einmal fix, man hat sich geeinigt. Auf was? Oder eigentlich auf Deutsch, worauf? Erfahren Sie in den Radio Burgenland Nachrichten in 7 Minuten. Guten Morgen.

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1: Im Nachrichtenstudio begrüßt Sie Tom Brandenberger. Im Streit um Grönland gibt es überraschend einen Durchbruch. Die USA, Dänemark und Grönland haben sich auf ein Sicherheitsabkommen geeinigt. Es soll den USA deutlich mehr militärische Möglichkeiten auf der Arktisinsel geben. Aus Washington Christoph Kohl.
2: US-Präsident Donald Trump spricht von einem Abkommen, das den USA dauerhafte Kontrolle über die Sicherheit Grönlands gebe. Vorgesehen sei eine deutlich stärkere US-Militärpräsenz. Gleichzeitig sollen Gegner der USA keine Militärbasen oder bestimmte Investitionen auf der Insel tätigen dürfen. Dänemark und Grönland betonen, dass ihre Souveränität gewahrt bleibe. Das Abkommen soll kommende Woche am Rande der UNO-Generalversammlung in New York unterzeichnet werden und muss anschließend noch von den Parlamenten in Kopenhagen und Nuuk genehmigt werden. Donald Trump hat immer wieder damit gedroht, die strategisch wichtige Inseln notfalls auch militärisch übernehmen zu wollen. Grönland gehört zum dänischen Königreich, ist aber weitgehend autonom.
1: Der US-Präsident hat indes mit seiner Unterschrift auch das neue Sanktionspaket der USA gegen Russland in Kraft gesetzt. Es sieht US-Einreiseverbote gegen Kreml-Chef Putin und eine Reihe von Militärvertretern vor. Zudem wird ihr Vermögen sowie das von russischen Banken in den USA eingefroren. Europaministerin Claudia Bauer von der ÖVP will der EU-Kommission eine Bürokratie-Diät verordnen. Konkret sollen die EU-Beamten ein Jahr lang nur bestehende EU-Regeln vereinfachen, aber keine neuen schaffen. Österreich will für diesen Vorschlag gemeinsam mit 7 anderen EU-Staaten in Brüssel weitere Unterstützer sammeln. Die SPÖ und die homosexuelle Initiative HOSI drängen auf härteres Vorgehen gegen wörtlich rechtsextreme Homohasser. Angriffe in Österreich und dem deutschsprachigen Raum würden zeigen, dass man es mit einem organisierten und breit vernetzten Umfeld zu tun habe, sagt SPÖ-Gleichbehandlungssprecher Lindner. Um 12 Uhr heute Mittag heißt es in München wieder Ozapftis. Das 191. Oktoberfest startet mit Millionen Gästen, massiven Sicherheitsvorkehrungen und auch wieder höheren Bierpreisen. Regina Pall berichtet.
3: Die letzten Musikproben sind vorbei, die Gläser stehen bereit. Das Bier ist auch heuer wieder teurer geworden. Die Maß gibt es um 14,80 Euro bis 15,90 Euro. Peter Inselkammer, Sprecher der Wiesenwirte.
4: Das hat ja auch damit zu tun, dass wir Kostensteigerungen haben, ob es einen Aufbau angeht. Auch die Handwerker wollen ja Geld verdienen, auch die Mitarbeiter wollen Geld verdienen.
3: Eröffnet wird das Oktoberfest heuer erstmals von Oberbürgermeister Dominik Krause. Er hofft auf ein Fest,
5: wo die ganze Stadt, egal ob jetzt reich oder arm oder aus welchem Stadtteil, alle so ein bisschen zusammenrücken und auch darüber hinaus die ganze Welt bei uns zu Gast ist.
3: Die Polizei ist nach dem versuchten Anschlag auf dem Flughafen Leipzig auf Drohnenabwehr besonders vorbereitet. Bis zum 4. Oktober werden etwa 6,5 Millionen Gäste erwartet.
1: Das waren die Nachrichten mit Tom Brandenberger. Und jetzt zum Wetter.
6: Sonnig und warm wird der Nachmittag. Jetzt in der Früh und am Vormittag halten sich aber oft noch Nebel und Hochnebel in vielen Tälern, zum Beispiel im Salzachtal und im Ennstal. Die Becken und Täler in Osttirol und in Kärnten liegen verbreitet unter einer Hochnebeldecke. In den nächsten 1 bis 2 Stunden kann es im Osten stellenweise auch noch ein wenig regnen. Außerdem ist es zum Teil frisch, zum Beispiel in Zwettl mit nur 4 Grad. Am Nachmittag wird es aber warm mit 20 bis 26 Grad. Die meisten Nebel- und Hochnebelfelder lichten sich bis Mittag. Einzig im Süden kann der Nebel länger zäh bleiben, er löst sich aber auch hier auf. Somit gehen sich überall zumindest ein paar Sonnenstunden aus, die meisten im Bereich von Vorarlberg bis ins westliche und nördliche Niederösterreich. Morgen am Sonntag gibt es weniger Nebel in der Früh als heute und der löst sich rascher auf. Dann scheint die Sonne für einige Stunden, nur dünne Schleierwolken sind bis zum mittleren Nachmittag am Himmel, die werden später am Nachmittag aber doch noch teilweise dicht. Es wird noch wärmer als heute mit bis zu 28 Grad und von Salzburg bis Wien wird es windig. So viel zum Wetter von Daniel Stanker.
7: Gute Fahrt, Radio Burgenland Verkehrsservice, 8.04 Uhr. Es hat sich alles in Wohlgefallen aufgelöst. Freie Fahrt in den Samstagmorgen.
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7: Einen Samstag wünsche ich.

12 nach 8 am Samstag. Ich brauche kurz trotz aller Früh Ihre Ohren. Erkennen Sie, wer da singt und spielt? Es sind nicht Pink Floyd. Es sind Roland Thüringer und Bernhard Speer. Die waren gestern im Kulturzentrum Mattersburg und wir waren dabei. Wir berichten gleich. Guten Morgen.

0: Miteinander.
1: Die beiden können viel. Thüringer und Speer. Der eine Speerspitze des jungen Austropop, der andere guter alter Kabarettist. Bernhard Speer, Roland Thüringer haben gestern in Kurzmatersburg nicht nur Kabarett gemacht, sondern auch gemeinsam musiziert. Wobei Roland Thüringer ja von sich selbst behauptet, eher unmusikalisch zu sein.
2: Was nicht stimmt, bin ich nicht unmusikalisch, weil zum Beispiel, wenn ich nach Wiesn ins Jazzpub tanzen zur Musik immer geil gewesen, ja, nur selber Musik machen war bei mir nie wirklich am Schirm vom Elternhaus irgendwie bedingt, weil es war eine sehr unmusikalische Familie, in der ich aufgewachsen bin. Und in der Volksschule, kann ich mich erinnern, hat die Lehrerin gesagt, wie ich dann gesungen habe, ich brauche nur den Mund bewegen, das reicht auch, und damit war das für mich eigentlich erledigt, das Thema.
1: Aber es ist doch der Bass geworden. Und der gestandene Musiker von den beiden, Bernhard Speer, hat vor dem Auftritt sogar ein bisschen Respekt gehabt, obwohl er dann doch vor zigtausenden Menschen schon gespielt hat.
3: Also ich muss sagen, ich habe so viel Probe habe ich noch nie für irgendein Set. Auch in meiner Seil- und Sperrkarriere habe ich noch nie so viel probt. Aber ich muss auch sagen, es ist auch schon um einiges einfacher, eigene Lieder zum Spielen, als jetzt an die großen Hits.
1: Immer noch Respekt vor den Kollegen Bernhard Speer. Sehr sympathisch, weil kann man das auch vorstellen. Wenn ich Meet Your spielen müsste oder singen müsste, Bammel, Bammel, Bammel, da lasse ich ihn lieber selber singen. Zum Frühstück am Samstag, da liefert er auch If I Was. Meet Your hier auf Radio Burgenland, da spielt die Musik.

gerade über England am Wochenende für den Samstagmorgen. Was braucht jeder gute Garten? Einen Komposthaufen. Jetzt höre ich fast die Leute, die schreien, jo, mein Garten ist dafür jetzt klar. Karl Bloberger hat auch für kleine Gärten den richtigen Komposttipp in 10 Minuten hier bei uns.

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3: Mit Fabian Schneider. Guten Morgen. Auf der S31 bei Oberpullendorf sind heute früh zwei Autos frontal zusammengestoßen. Der Unfall ist im Baustellenbereich passiert. Die beiden Lenker mussten mit leichten Verletzungen ins Spital gebracht werden. Die Sperre des betroffenen Streckenabschnitts ist mittlerweile wieder aufgehoben. Schon gestern Abend ist auf der B56 zwischen Lockenhaus und Rechnitz ein schwerer Motorradunfall passiert. Eine Person ist schwer verletzt, mit dem Notarzthubschrauber ins Krankenhaus Wiener Neustadt geflogen worden. Eine weitere wurde leicht verletzt. Es gibt Nachwuchs für die burgenländische Polizei. 47 neue Polizistinnen und Polizisten sind gestern beim Tag der Polizei angelobt worden. 26 weitere starten ihre zweijährige Grundausbildung. Lukas Reithofer berichtet.
4: Es ist ein besonderer Tag für Dutzende junge Polizistinnen und Polizisten. In Neusiedl am See sind 26 PolizeischülerInnen angelobt worden. Ihnen steht jetzt eine zweijährige Grundausbildung bevor, die 47 fertig ausgebildete InspektorInnen schon hinter sich haben. Sie feiern damit das Ende ihrer Polizeischulzeit und treten jetzt ihren Dienst an. Fast die Hälfte von ihnen sind Frauen. ÖVP-Innenminister Gerhard Karner begrüßt die hohe Quote an Polizistinnen.
5: Das ist gut und das ist für bestimmte Bereiche auch besonders wichtig. Ich denke hier an den Bereich Gewaltschutz, also häusliche Gewalt, Gewalt in der Familie, wo es so ist, wenn Frauen von Gewalt betroffen sind, dass sie sich eben eher Frauen auch anvertrauen.
4: Vorbereitet werden die neuen Exekutivbeamtinnen und Beamten auch auf neue Herausforderungen. Der Polizeiberuf sei durch steigende Internet- und Cyberkriminalität auch im Wandel, so Karner.
5: Auch im Burgenland in Eisenstadt gibt es ein Cyber-Training-Center für Polizisten, die in diesem Spezialgebiet tätig sind, aber auch für jede und jeden einzelnen Kollegen, weil es muss jeder in diesem Bereich eine Grundkompetenz haben.
4: Insgesamt sind im Burgenland 1.800 PolizistInnen beschäftigt.
3: Der ORF muss sparen. Ab dem kommenden Jahr sind es jährlich 93 Millionen Euro, auf die das Unternehmen verzichten muss. Wie genau, das wird der designierte Generaldirektor Clemens Pick zu klären haben, dessen Amtszeit Anfang 2027 beginnt. Den Sparstift will Pick vor allem bei Führungskräften und bei Sachkosten ansetzen, jedenfalls aber nicht beim Programm.
6: Wir setzen jetzt alle Hebel in Bewegung, dass wir uns auch als ORF schlanker aufstellen, vor allem in der Organisation, dort, wo das Publikum uns gar nicht mitbekommt, aber dort, wo das Publikum jeden Tag mit uns in Interaktion ist, im Fernsehen, im Radio, im Online oder auch im Social Media auftritt, muss der ORF und wird der ORF stark bleiben.
3: Sagt Clemens Pick gestern im Studiogespräch in Burgenland heute. Einen schmerzhaften Abend erlebt Fußballlegionär Christopher Trimmel in der Münchner Allianz Arena. Vor dem heutigen Start des Oktoberfests kommt Trimmel mit Union Berlin beim FC Bayern mit 0:7 unter die Räder. Die Startruppe rund um Jamal Musiala, Harry Kane und Michael Olise gibt den Berlinern eine Lehrstunde.
7: Das war bis jetzt die stärkste Bayern München Mannschaft, gegen die ich hier gespielt habe. Sie nutzen halt dann jede Chance aus und bestrafen dich beinhart. Und das ist aktuell auch eine Mannschaft, die hört nicht auf. Und dann wirst du halt abgeschlachtet. Mir tut es natürlich leid für die Mannschaft, weil in der Höhe ist es natürlich nie schön.
3: Sagt Union Berlin-Kapitän Christopher Trimmel. Der Mannersdorfer spielt erstmals in dieser Saison von Beginn an und wird in Minute 71 ausgewechselt. Mit nur einem Punkt aus 4 Spielen geht's für Union in die Länderspielpause. Und bei uns jetzt weiter mit dem Wetter.
1: Fürs Einkaufen jetzt am Samstagvormittag ist die Jacke noch zu empfehlen. Wir haben jetzt 15 Grad in Bernstein, 13 Grad in Kleinzicken, 17 Grad in Bodersdorf in Eisenstadt, ebenfalls 17 in Mattersburg, 16 Grad in Lutzmannsburg, stark bewölkte 15 Grad. Ja, Wolken, die werden im Lauf des Tages immer wieder verschwinden, immer wieder wiederkommen, aber es wird ein freundlicher Samstag, 22 bis 26 Grad, morgen dann spätsommerlich warm mit bis zu 28. Gute Fahrt, der Radio Burgenland Verkehrsservice, 8:35. Es sind uns keine Störungen gemeldet worden. Gute Fahrt.
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0: Es ist ein heißes Eisen in der Gartenwelt. Oder besser ein heißer Haufen. Karl Bloberger, wir reden heute über den Kompost.
1: Ohne dem geht's nicht. Kompost ist der beste Wasserspeicher. Und das habe ich wirklich bemerkt im Gemüsegarten. Dort ist die Erde mit einmal Gießen durchdringend gewässert worden. Da geht die Feuchtigkeit tief in den Boden hinein, weilt durch den Kompost locker und bleibt dort. Und das ist etwas, was eigentlich erst mit den Jahren im Garten erreichst. Wenn du einen Garten neu anlegst, dann ist oft die Erde sehr schwer oder sie ist vielleicht sehr sandig, gerade das Gegenteil, aber sie hält kein Wasser. Und mit dem Kompost erreichst du das. Ja. Daher Kompost, Kompost, Kompost.
0: Viele meinen ja, der Garten wäre zu klein. Oder Ihr Garten wäre zu klein, das funktioniert nicht, aber man kann ausweichen.
1: Es gibt natürlich auch viele Möglichkeiten. Du kannst Kompost zukaufen. Es gibt mittlerweile Kompost in Sackeln. Kompost kriegst überall. Und in den meisten Erden, die man heute kauft, ist Kompost drinnen. Also das heißt, du kannst damit auch die Erde aufpäppeln.
0: Und wir müssen unterscheiden.
1: Wenn ich jetzt zum Beispiel meinen Komposthaufen hernehme, ich fange im März an, schichte ihn ein Jahr auf, dann ruder ein Jahr, da ist der Kürbis drauf. Und im dritten Jahr, im Frühling, wird er dann verwendet. Da ist wenig Stickstoff drinnen. Wenn ich jetzt zum Beispiel einen Grünkompostierer, einen Kompost hole, der enthält viel Stickstoff. Und das muss man beachten. Dort nimmt man etwa 2 bis 4 Liter pro Quadratmeter. Vom eigenen Kompost kannst du aber 8 bis 10 Liter nehmen.
0: Und du siebst ja deinen Kompost nicht.
1: Nein, das mache ich nicht. Ich bin der faule Gärtner. Ich häcksle auch nichts beim Kompost. Ich werfe alles auf meinen Komposthaufen rauf, bis zur Stärke des Daumens an Ästen. Damit ist Luft drinnen. Ein Komposthaufen muss verrotten und dann gibt es keine Probleme mit Gestank. Und wenn dann noch Äste drinnen sind, im Beet, wenn ich zum Beispiel ein Gemüsebeet einarbeite, einmal mit dem Rechen drüberfahren und alles, was noch nicht hineingehört, kommt wieder auf den Kompost und das war's.
0: Das war's zum Kompost. Nächstes Mal geht's um die Deko.
1: Herbstdeko ist ganz was Wichtiges. Eigentlich müsste jetzt meine Frau da sitzen, denn sie ist meine Deko-Queen. Bis dahin viel Spaß beim Garten.
0: Danke, Karl.

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0: spielt die Musik Radio Burgenland am Samstag gleich The Birds und John Farnham.
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1: Im Nachrichtenstudio begrüßt Sie Tom Brandenberger. Über die Auswirkungen der künstlichen Intelligenz, kurz KI, auf die Wirtschaft beraten heute die EU-Finanzminister in Dublin. Europa müsse bei der KI aufholen, ist der Tenor. Gleichzeitig steigt aber auch die Gefahr von Cyberattacken. Aus Dublin berichtet Johannes Perzerer.
2: Europa müsse bei der künstlichen Intelligenz aufholen, aber gleichzeitig regulieren. Österreichs Finanzminister Markus Matterbauer von der SPÖ ist zuversichtlich, dass dieser Spagat gelingen wird.
3: Gerade in Bezug auf die künstliche Intelligenz habe ich den Eindruck, wenn ich mir die weltweite Entwicklung anschaue, nur die Europäer sind eigentlich in der Lage, das vernünftig zu regulieren, und wir sind dazu auch bereit.
2: Zur Diskussion unter den Finanzministern in Dublin heute Vormittag steht ein Bericht des Internationalen Währungsfonds. Dieser warnt unter anderem vor erhöhten Risiken von Cyberangriffen auf die Finanzsysteme. Die Minister wollen darüber beraten, wie sie sich dagegen am besten rüsten können.
1: Im Streit um Grönland gibt es überraschend einen Durchbruch. Die USA, Dänemark und Grönland haben sich auf ein Sicherheitsabkommen geeinigt. Laut US-Präsident Trump soll es den USA deutlich mehr militärische Möglichkeiten auf der Arktisinsel geben. Gegner der USA dürfen dagegen künftig keine Stützpunkte mehr dort bauen. Das Abkommen soll nächste Woche unterzeichnet werden. Die geplante Aktivpension sorgt für Kritik des gewerkschaftsnahen Momentum-Instituts. Die Maßnahme sei sozial nicht treffsicher, weil Bezieher hoher Pensionen mehr von dem Steuerbonus haben als jene mit niedrigeren Pensionen, heißt es. Hintergrund ist, dass Menschen mit einer höheren Pension auf den Zuverdienst mehr Lohnsteuer zahlen und dadurch auch stärker von einer Steuerreduktion profitieren. Ein Social-Media-Posting eines Innsbrucker FPÖ-Gemeinderats sorgt aktuell für Empörung. Darauf zu sehen ist eine Liste mit Vornamen einer Innsbrucker Volksschule und dazu der Kommentar, dass man zur Minderheit in der eigenen Stadt werde, wenn man nicht mit Remigration beginne. Grüne und SPÖ üben heftige Kritik, Ulrike Finkenstedt berichtet.
4: Für die Grünen ist es ein Rassismus-Eklat. In dem Posting würden Menschen aufgrund ihres Namens diffamiert. FPÖ-Gemeinderat Fabian Walch drohe Kindern mit Deportation, so Integrationssprecherin Celia Arslan. Auch die SPÖ spricht von einem Aufruf zur Deportation und einem politischen Tabubruch, wenn der FPÖ-Gemeinderat zwischen Kindernamen und Remigration einen Zusammenhang herstelle. Bisher sei es Konsens, dass Kinder nicht zum Ziel parteipolitischer Aktionen gemacht würden, so Vizebürgermeisterin Elli Meyer. In einer Reaktion schreibt Walch selbst, mit der FPÖ in Verantwortung werde es wieder mehr Kinder mit österreichischen Namen geben. Für die Rückführung von illegalen oder straffälligen Ausländern setze sich die FPÖ gleich ein wie für gute Familienpolitik.
1: Das waren die Nachrichten mit Tom Brandenberger. Und jetzt zum Wetter.
5: Mit viel Sonnenschein geht es von Bregenz über Salzburg bis nach St. Pölten durch den Tag. Auch weiter im Osten und im Süden setzt sich die Sonne durch, meist bis Mittag. Hier gibt es noch ein paar Wolken, stellenweise mit etwas Regen, und in den Tälern liegt eine Hochnebeldecke. Mit der Sonne am Nachmittag wird es warm, die Höchstwerte 19 bis 26 Grad. Noch wärmer wird es morgen am Sonntag mit bis zu 28 Grad. Die wenigen Frühnebelfelder lichten sich rasch und dann sind eine Zeit lang nur dünne Schleierwolken am Himmel. Erst gegen Abend trübt es sich langsam ein. So viel zum Wetter von Daniel Stanker.
6: Besser unterwegs mit Radio Burgenland, 9 Uhr und 3 Minuten. Eine Meldung für Wien. A2 Südautobahn Richtung Graz zwischen dem Knoten Inzersdorf und dem Knoten Vösendorf. Nach einem Unfall ist im Moment nur die ganz rechte Fahrspur frei. Die Einsatzkräfte sind unterwegs und Stau baut sich auf. Im Burgenland alles frei. Kommen Sie gut rein in den Samstag.
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6: Das habe ich auf Platte. Habe ich die Single gehabt? Ja, die kleine schwarze Scheibe und das war auf CD. Wir reisen durch die Zeit hier in Guten Morgen Burgenland mit den 60ern, den 80ern, den 90ern und was war das? Ja, das war auch 80er. Elton John, den habe ich nicht gehabt. Guten Morgen.

Manchmal wird aus einem Film ein Hit. Und manchmal gibt es einen Filmhit. Also einen Hit, der dann im Film vorkommt. Das passiert, ne? Kennen wir viele Beispiele. Aber es ist dann einmal passiert, und zwar in Österreich 1962. Da hat der Franz Antl einen Ferienfilm machen wollen, aber die Filmfirma hat gesagt, na, du baust einen Film rund um einen Hit, nämlich den Hit von Bill Ramsey. Ohne Krimi geht die Mimi nie ins Bett. Heute Abend zu hören und schon mal jetzt. Und guten Morgen, Burgenland, bevor wir abstauben und auflegen in den Kultplatten von Radio Burgenland, gibt es einen Vorgeschmack. Jetzt in Guten Morgen, Burgenland, hier ist Bill Ramsey.

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0: 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Auch am Wochenende tut sich's manchmal auf den Straßen. 9.25 Uhr, hier ist Radio Burgenland mit einem Update von der A2 der Südautobahn Richtung Graz. In Wien, zwischen dem Knoten Inzersdorf und dem Knoten Vösendorf, da hat es einen Unfall gegeben mit 3 Pkw und einem Lkw. Im Moment ist nur die ganz rechte Fahrspur frei. Stau bis auf die Tangente bis zur Hansonkurve zurück. Das nächste Verkehrsupdate in 7 Minuten.
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0: Radio Burgenland am Samstag, es ist 9:30 Uhr, wir kommen zu den Schlagzeilen.
1: Mit Fabian Schneider. Landeshauptmann Hans-Peter Doskozil vertritt das Burgenland derzeit bei einem Wirtschaftsgipfel der Karpatenregion in der Ukraine. Dabei hat Doskozil auch den ukrainischen Staatschef Volodymyr Zelensky getroffen. Diskutiert wird darüber, wie die Region wirtschaftlich wachsen kann. Vertreter aus 8 Ländern sind mit dabei. Das Burgenland ist wegen seiner Partnerschaft mit der Region Transkarpatien im Westen der Ukraine eingeladen. Geht es nach den NEOS, sollen die Studiengebühren erhöht und die durchschnittlichen Studienzeiten damit verkürzt werden. Den NEOS schwebt eine Verdoppelung auf 700 Euro pro Semester vor, für Studierende aus Drittstaaten sogar auf 2500 Euro pro Semester. Mit dieser Forderung gehen die NEOS in die Verhandlungen zur Hochschulstrategie 2040, die nächstes Jahr präsentiert werden soll. Und bei der Unter-18 Beachvolleyball-EM in der Türkei hat Elena Ferstl-Schmidt aus Oberwart mit ihrer Partnerin Helena Bleier die K.O.-Phase erreicht. Die beiden sind trotz einer Niederlage im dritten Gruppenspiel gegen ein belgisches Duo eine Runde weiter. Erster Gegner in der K.O.-Phase ist dann morgen ein Duo aus Polen. Und damit weiter zum Wetter.
0: Es wird mit dem Sonnenschein. Lassen Sie sich nicht täuschen, es kann jetzt leicht regnen, wie zum Beispiel in Neudorf bei Lanzee oder in Kreuzegg, aber nach dem Wolkenfeld kommt dann auch schon die Sonne. Die Temperaturen steigen auf 22 bis 26 Grad. Die Wolken können wieder kommen. Bis morgen sollten sie dann wieder weg sein, weil da wird es noch wärmer. Gute Fahrt, der Radio Burgenland Verkehrsservice, 9:31 Uhr. Ja, Wien A2 Südautobahn Richtung Graz. Da hat es einen Unfall gegeben, und zwar zwischen dem Knoten Inzersdorf und dem Knoten Vösendorf. Beteiligt waren 3 Pkw und ein Lkw. Im Moment ist nur die ganz rechte Fahrspur frei. Der Stau geht bereits auf die Tangente bis über den Verteilerkreis Favoriten und auch den Altmannsdorfer Ast zurück. Sie warten hier eine halbe Stunde. Im Burgenland alles frei. Gute Fahrt.
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0: Es ist der 19. September, packen wir es wieder.
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2: Und zapft es!
0: Das Oktoberfest in München öffnet seine Pforten. Millionen Besucher und Innen lassen sich das ja jedes Jahr nicht entgehen. Und auch was kosten auch viele burgenländische Festfans. Caroline Hanekamp aus St. Georgen ist dabei und Sabine Lentsch hat mit ihr über die Faszination Oktoberfest gesprochen.
3: Ich fahre auch zum Oktoberfest nach München, weil es einfach eine ganz besondere Stimmung hat. Natürlich sind unglaublich viele Leute, aber ich glaube, das macht es auch irgendwie aus. Man lernt viele kennen, kommt in nette Gespräche und wir haben alle gemeinsam Spaß.
4: Da sind ganz viele Leute, da gibt es viel Bier, viel Lärm, viel Remi-Demi. Wie erklären Sie jemandem, dass das Spaß macht?
3: Wenn man einfach live dabei ist, dann macht es einfach Spaß, auch mit der richtigen Partie. Und überhaupt am Abend, die Live-Bands, die können schon was. Und das mal sehen, ja, ist wirklich toll.
4: Was ist denn das Beste am Fest für Sie? Das Bier, die Promis, die man vielleicht sieht, die Unterhaltung?
3: Die Unterhaltung und auch das Essen. Also wir waren voriges Jahr schon und wir haben uns halt durchverköstigt und werden das heuer eben wieder machen. Und für mich ist auch die Mode ganz wichtig. Ich finde, das ist ganz toll, die neuen Dirndl-Trends zu sehen, die bunten Farben und die Stile.
4: In Kürze geht's ja los in Richtung München. Wie groß ist denn die Vorfreude? Wenn ich Sie anschaue, wie Sie lachen, sehr groß.
3: Sehr groß. Wir freuen uns schon alle. Wir sind zu acht und werden wahrscheinlich ganz viel Spaß haben.
4: Das wünsche ich Ihnen auf jeden Fall. Und sagt mir gleich einmal Prost, oder?
3: Prost, danke.

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1: Im Nachrichtenstudio begrüßt sie Tom Brandenberger. In Deutschland hat sich die Regierung angesichts der hohen Spritpreise auf Maßnahmen zur Entlastung der Autofahrer geeinigt. Geplant ist ein weiterer Tankrabatt und ab dem kommenden Jahr auch ein Spritpreisdeckel. David Kriegleder berichtet.
2: Es ist eine milliardenschwere Beruhigungspille, die Deutschlands Regierung verkündet, rechtzeitig vor den morgigen Wahlen in Berlin und Mecklenburg-Vorpommern. Ab Oktober soll die Energiesteuer auf Benzin und Diesel bis Jahresende gesenkt werden. Eine Entlastung von 17 Cent pro Liter an den Zapfsäulen, wie sie Deutschlands Autofahrer schon im Frühjahr erhielten. Die zweite Maßnahme ist neu. Ab Jänner soll ein krisenbedingter Preisdeckel für Kraftstoffe nach Vorbild Belgiens oder Luxemburgs folgen. Opposition, Umwelt- und Verbraucherschützer kritisieren den neuen Tankrabatt als teure Gießkannenpolitik. Die Maßnahme sei nicht zielgerichtet, klimaschädlich und werde als Übergewinn an Mineralölkonzerne fließen.
1: US-Präsident Trump verbietet mehreren kritischen Medien den Zugang zum Weißen Haus. Betroffen sind die Fernsehsender CNN und MS Now sowie die Nachrichtenplattform Politico. Trump wirft ihnen vor, Falschnachrichten zu verbreiten. Ab wann das Verbot gilt, ist unklar. CNN spricht in einer ersten Stellungnahme von einem verfassungswidrigen Angriff. Die Bundesregierung will Anfang nächsten Jahres eine neue Hochschulstrategie vorlegen. Die Neos bringen sich da jetzt mit einer Forderung nach höheren Studiengebühren ein. Damit soll die durchschnittliche Studienzeit verkürzt werden. Viktoria Waldhäusl berichtet.
3: Die Neos wollen die Studiengebühren von derzeit etwa 360 Euro pro Semester auf etwa 700 Euro erhöhen. Und die Gebühren für Studierende aus Drittstaaten sollen von derzeit rund 700 Euro auf zunächst 2.500 Euro im Semester angehoben werden, sagt Martina von Künsberg-Sarre, Wissenschaftssprecherin der Neos.
4: International sind die Studiengebühren bei rund 10.000 Euro für Drittstaatsangehörige. Warum kommen so viele? Weil natürlich auch das Studieren in Österreich sehr, sehr günstig ist. Und ich glaube, es ist wichtig, dass auch diese Gruppe einen Beitrag leistet.
3: Das würde laut Neos rund 100 Millionen Euro im Jahr einbringen. Ob sie sich damit durchsetzen können, ist das eine. Das zusätzliche Geld aber könnten die Hochschulen wohl gut gebrauchen. Wissenschaftsministerin Eva-Maria Holzleitner von der SPÖ hat zwar ein moderates Plus für das nächste Uni-Budget angekündigt, fixiert wird das aber erst im Oktober.
1: Die Armutskonferenz sieht beim Entwurf des Sozialministeriums für die neue Sozialhilfe Verbesserungspotenzial. Besonders kritisch wird die geplante Umstellung von Geld auf Sachleistungen gesehen. Das sei ein Rückschritt in die autoritären Modelle des vorigen Jahrhunderts, sagt Sozialexperte Schenk. Er vermisst auch das klare Ziel, die Armut bekämpfen zu wollen. Das waren die Nachrichten mit Tom Brandenberger. Und jetzt zum Wetter.
5: Die Sonne zeigt sich heute überall für zumindest ein paar Stunden, am längsten im bereits jetzt schon sonnigen Westen und Norden. Einige Wolken-, Nebel- oder Hochnebelfelder halten sich noch von Osttirol und vom Pinzgau bis ins Burgenland. Auch hier wird sich die Sonne meist bis Mittag durchsetzen, im Süden kann der Nebel aber zäh sein. Es wird spätsommerlich warm am Nachmittag mit 19 bis 26 Grad. Der Sonntagmorgen wird noch wärmer mit bis zu 28 Grad. Dazu gibt es viel Sonne und nur einzelne Nebelfelder in der Früh. Erst gegen Abend ziehen dichtere Wolken von Norden herein. So viel zum Wetter von Daniel Stanker.
6: Und wir schauen auf die Straßen. Es ist gleich 10:04 in Wien. A2 Südautobahn Richtung Graz zwischen dem Knoten Inzersdorf und dem Knoten Vösendorf. Da wird noch gearbeitet nach einem Unfall mit 3 Pkw und einem Lkw. Die Pkw müssen noch abgeschleppt werden. Nur die rechte Fahrspur ist frei. Der Stau geht bereits bis auf die Tangente zur Gürtelabfahrt zurück und auch auf den Altmannsdorfer Ast. Das dauert eine Dreiviertelstunde länger. Viele weichen über die Dresdner Straße aus, aber auch hier gibt es bereits Stau. Noch ein Hinweis fürs Burgenland, S31 zwischen Weppersdorf und St. und Neutal. In beiden Richtungen Sperre wegen Bauarbeiten bis Sonntag Mitternacht. Der Verkehr wird hier über die B50 umgeleitet. Gute Fahrt.
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6: Bei uns waren wieder tolle Gäste da in den letzten Wochen. Also von Gernot Kulis bis Wolfgang Böck und alles dazwischen. Es war interessant in Mahlzeit-Burgenland. Das Beste draus, das hören Sie in den nächsten Stunden. Und natürlich Ihre Lieblingshits. Ich wette, das ist einer davon. Maggie Reilly und Mike Oldfield. Schönen Samstag.

0: Es ist 9:12. Ich hoffe, Sie verbringen ein angenehmes Wochenende für einen Samstag. Sie hören das Beste aus Mahlzeit Burgenland und bei uns zu Gast gewesen ist eine Frau, die reichen, wirklich reichen, sehr reichen Menschen mit dem Personal hilft.
1: Die wissen ja oft gar nicht, was sie brauchen. Dafür bin ja auch ich da, zu sagen, was brauchen sie? Manche sagen, ich brauche eine für 3000 Quadratmeter wird nicht ausreichen, damit sie diesen Standard und diesen Komfort haben, den sie sich wünschen. Und manche glauben, mit 150 Quadratmeter brauchen sie drei Leute. Dann sind die sehr dankbar, wenn ich sage, nein, sie brauchen nur eine.
0: Diese Sorgen möchten wir haben. Sabina Witt-Pambalek vermittelt Personal an hochbegüterte Schauspielerinnen, Fußballer und Erben. Und was mit dem Personal passiert, wenn ein Hollywood-Star Diät macht, zum Wiederhören gleich bei uns.

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0: GoldenEye Tina Turner für ihr Wochenende hier bei Radio Burgenland. Welche Sorgen haben Superreiche? Da haben wir vorige Woche in Mahlzeit Burgenland genau hingeschaut, Türen geöffnet, die Westflügel von Villen und die Yachten vom Scheich Georg Brenner, hat Sabina Witt-Pambalek begrüßt. Die vermittelt Personal an Superreiche. Einer ihrer skurrilsten Jobs, ein Hollywood-Star, der nicht wollte, dass man in seinen Räumlichkeiten isst.
1: Immer auf Diät und es durfte in seiner Gegenwart niemand essen. Und nachdem das Haus voller Kameras war, durfte man auch im Haus nicht essen.
2: Was heißt Kameras? Also Security-Kameras oder
1: ja,
2: wie?
1: Ja.
2: Und wie löst man dieses Problem?
1: Ja, ich habe das dann nicht mehr hinterfragt. Natürlich werden die wo essen. Das ist sonst vielleicht aufs Klo gegangen, hinausgegangen, vor die Tür gegangen. Es ist oft so, dass die Leute sowieso rausgehen müssen zum Essen. Also waren wahrscheinlich alle sehr schlank.
2: Werden diese Menschen, die Sie vermitteln, dann auch entsprechend bezahlt, dass sie das tolerieren?
1: Ja, also das muss auch sein. Warum sollte er das sonst machen?
2: Stimmt es, dass ein Butler bis zu 20.000 Euro im Monat verdienen kann?
1: Nicht in Österreich. Also
2: wo muss ich da hin?
1: In den Emiraten. Man muss in die Emirate oder so. Also auch Amerika. Aber man darf auch nicht vergessen, das ist dann alles bitte selber zu versteuern.
0: Sabina Witt-Pambalek hat mit Georg Brenner geplaudert über die Superreichen. Honorar für den Butler ist wahrscheinlich so eine Art Schmerzensgeld. Wir sind in der Schickeria unterwegs mit der Spider-Murphy-Gang. Schönes Wochenende.

0: Es ist 10.30 Uhr am Samstagvormittag. Sie hören die Nachrichten aus dem Burgenland.
1: Mit Fabian Schneider. In Neutal im Mittelburgenland feiern die Grünen heute ihr 40-jähriges Bestehen. Zu Gast ist auch Bundessprecherin Leonore Gehwessler. 1986 gegründet sind die Grünen im Burgenland seit dem Jahr 2000 im Landtag. Seit dem Vorjahr sind sie als Koalitionspartner der SPÖ erstmals in der Landesregierung. Einen schmerzhaften Abend erlebt Fußballlegionär Christopher Trimmel in der Münchner Allianz Arena. Vor dem heutigen Start des Oktoberfests kommt Trimmel mit Union Berlin beim FC Bayern mit 0:7 unter die Räder. Die Startruppe rund um Jamal Musiala, Harry Kane und Michael Olise erteilt den Berlinern eine Lehrstunde. Und bei der Tennis-Europameisterschaft der Junioren in Oberpullendorf spielt Lokalmatador Thilo Beermann heute um den Einzug ins Finale. Gegner ist der ungesetzte Este Averjanov. Im Davis Cup fällt zwischen Österreich und Belgien heute in Wien die Entscheidung. Nach Tag 1 steht es 1:1. Heute stehen dann noch ein Doppel und mindestens ein Einzel an. Es geht um den Einzug ins Finalturnier in Bologna. Damit weiter zum Wetter.
0: Reißt schon auf. Die Wolkendecke macht der Sonne Platz. Aktuell schon wolkenlos, zum Beispiel in Bruck-Neudorf und auch hier in Eisenstadt. Da bahnt sich die Sonne schon ihren Weg. Aber es sind doch noch einige Wolken unterwegs. Am Nachmittag dann aber viel Sonnenschein und es wird richtig warm, 22 bis 26 Grad. Stellenweise können auch ein paar Regentropfen dabei sein. Der morgige Sonntag, der wird wirklich ein Spätsommertag, wie er im Buche steht, mit viel Sonne, Höchstwerten bis 28 Grad. Am Nachmittag und Abend, da werden die Wolken dann von Norden her langsam dichter, weil da kommen schon die nächsten Regenschauer daher. 10.32 Uhr schauen wir noch auf die Straßen. Im Burgenland S31 zwischen Weppersdorf, St. Martin und Neutal. In beiden Richtungen Sperre wegen Bauarbeiten bis Sonntagmittag. Der Verkehr wird über die B50 umgeleitet. In Wien A2 Südautobahn Richtung Graz. Da ist die Unfallstelle zwischen Inzersdorf und dem Knoten Vösendorf geräumt. Der Stau reicht aber noch auf die Tangente bis zur Gürtelabfahrt zurück. Es dauert hier 30 Minuten länger. Außerdem noch Stau auf der S1 ab Rot-Neusiedl und auf der Dresdner Straße. Das wird sich aber jetzt nach und nach auflösen. Ich halte sie natürlich am Laufenden. Und schauen wir noch in die Steiermark. S6 Semmering Schnellstraße Richtung Klagenfurt. Die Abfahrt Leoben-Ost ist gesperrt. Am besten über Leoben-West ausweichen.
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0: Das ist das Wochenende mit Radio Burgenland und dem Besten aus Mahlzeit. Er wollte zwar nie Priester werden, aber er hat das bischöfliche Seminar in Mattersburg besucht, 4 Jahre lang. Und das haben ja viele später sehr erfolgreiche Männer besucht, darunter auch die burgenländischen Bischöfe. Kulturhistoriker Johann Werfring war in Mahlzeit Burgenland zu Gast und er hat sich erinnert an diese ehemalige Bildungsinstitution im Burgenland.
1: Naja, die Klasse war gewissermaßen die Familie. Ja? Also es war Ersatz für die Familie und ist zur Familie tatsächlich geworden. Und das Seminar selbst war das Dorf. Ja?
0: Dem Seminar hat er ein Denkmal gesetzt in Form eines Buches. Mehr von Johann Werfring gleich hier. Schönes Wochenende.

0: Es ist 10:45. Ich wünsche ein angenehmes Wochenende mit Radio Burgenland. Unser Mahlzeit-Burgenland-Gast hat erzählt, der Speisesaal hat ausgeschaut wie bei Harry Potter in Hogwarts, so ein bisschen. Im ehrwürdigen Priesterseminar in Mattersburg. Dort war Kulturhistoriker Johann Werfering selber 4 Jahre lang quasi unter den Zauberlehrlingen. Das Gebäude ist irgendwann inklusive Speisesaal und Kapelle dem Bagger zum Opfer gefallen. Mittlerweile sind dort Wohnungen. Und so hat Johann Werfering dem bischöflichen Seminar ein Buch gewidmet. Bei uns erzählt, wie es ihm damals mit der Einschulung gegangen ist.
1: Naja, an und für sich, meine Eltern haben eine Bäckerei gehabt. Ja, und wir waren 5 Kinder. Und man kann sich vorstellen, wie das dann abgegangen ist. Die haben natürlich nicht die Zeit gehabt, sich um 5 Kinder so zu kümmern. Ja.
0: Und Sie hätten jetzt auch kein Einspruchsrecht gehabt und gesagt, nein, ich will aber nicht.
1: Also wenn ich so zurückdenke, irgendwie im Sommer, ja, mein Vater Holz geschnitten, ja, und plötzlich sagt die Mutter, ja, jetzt fahren wir ins Seminar. Ja, und ja. Ich habe mich dann 2 Stunden später im Seminar wiedergefunden. Ja. Mhm. Wirklich ein imposantes Gebäude, und innen wie auch außen, ja, von einem Dorf wie Sieggraben in so eine Umgebung zu wechseln, war natürlich eine Herausforderung.
0: Nicht ohne, nicht ohne.
1: Und noch dazu, ja, war ja das Seminar nicht weit weg von meiner Heimatgemeinde. Wenn ich dort rausgeschaut habe aus dem Fenster, ja, da habe ich am Horizont die Sieggrabener Berglandschaft gesehen.
0: Das hat das Heimweh aber nicht gestillt, glaube ich, am Anfang.
1: Nein, sondern sogar befeuert. Ja.
0: Das Buch von Johann Werfering wird am 30.09. im Gymnasium Mattersburg präsentiert um 15 Uhr. Und das einer ihrer Lieblingshits. Höchstwahrscheinlich, oder? Barry Manilow, Copacabana. Schönes Wochenende, schönen Samstag mit Radio Burgenland.

0: alle Achtung für Ihr Wochenende hier bei Radio Burgenland. In Deutschland werden Autofahrer jetzt angesichts der hohen Spritpreise entlastet. Hören Sie gleich mehr in den Nachrichten um 11.
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Brian Adams war das für ihren Samstag. In 3 Minuten ist es 11. Und das ist die unvergessene Dolly Parton mit Jolene.

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1: Im Nachrichtenstudio begrüßt sie Tom Brandenberger. Ende Juni ist der Asyl- und Migrationspakt der Europäischen Union in Kraft getreten. Kurz darauf stürmten Migranten aus Marokko die spanische Exklave Ceuta. Aus dieser Erfahrung wolle man lernen, sagt EU-Migrationskommissar Magnus Brunner bei seinem Besuch in Madrid. Maren Häusermann hat mit ihm gesprochen.
2: Ein Krisenmechanismus soll es den Mitgliedstaaten erlauben, unter bestimmten Umständen von den Standardverfahren der EU abzuweichen.
3: Da ist so ein Notfallmechanismus natürlich enorm wichtig, dass wir schneller reagieren können auf Situationen, wie wir es in Ceuta erlebt haben.
2: Die Menschen, die am 30. Juli aus Marokko gekommen sind, sind Falschmeldungen gefolgt. Deshalb spreche man mit den Social-Media-Plattformen.
3: Meta, Google, andere müssen uns dabei unterstützen, dass wir früh genug sehen, wie die Schmuggler, die Menschenhändler ihr Geschäft hier vorantreiben.
2: Und in Verhandlungen über ein Abkommen mit Marokko wird das Thema Migration nun wohl besonders beachtet.
3: Dass wir auch hier die Migration einfach noch mehr auf den Tisch legen, noch mehr verhandeln. Hier muss Marokko natürlich auch kooperieren.
2: Zunächst aber soll Frontex gestärkt werden, um die Grenze nicht nur zu schützen, sondern auch bei den Rückführungen zu helfen.
1: In Deutschland werden Autofahrer angesichts der hohen Spritpreise entlastet. Bund und Länder haben sich nach 10 Verhandlungen auf einen Tankrabatt geeinigt, der Anfang Oktober in Kraft treten soll. Geplant ist eine Entlastung von 17 Cent je Liter. Ab Jänner soll dann auch ein Spritpreisdeckel kommen. Nach OpenAI und Anthropic meldet jetzt auch die Internetsuchmaschine Google einen Sicherheitsvorfall beim Test mit seinem KI-Modell Gemini. Gemini habe Cyberangriffe auf mehrere Websites ausgeführt. Die 3 betroffenen Unternehmen seien aber über den Vorfall informiert worden. Nach den langen Verzögerungen beim Beat Patrol Festival in Wien Anfang September ermittelt nun die Finanzpolizei gegen die Firma der Veranstalterin. Wegen fehlender Mobiltoiletten war das Festival erst mit 7 Stunden Verspätung losgegangen. Mehr von Madeleine Grohmann.
4: Nicht bezahlte Rechnungen, fehlende Organisation, der Ärger bei Lieferanten und Technikern ist groß. Auch bei Techno-DJ Anna Ulrich.
5: Sowas habe ich noch nie erlebt, dass einfach wochenlang oder tagelang nicht geantwortet wird. Und dann habe ich eben mitbekommen, dass es nicht mal Klos auf dem Festival gibt. Und das war für mich ganz klar. Also ich möchte nicht mit so einem unprofessionellen Veranstalter zusammenarbeiten.
4: Die Vorkommnisse werden aktuell aufgearbeitet, heißt es. Das Beat Patrol Festival gibt es bereits seit mehr als 10 Jahren. Die Veranstaltungsfirmen dahinter wechseln regelmäßig. Sie sind früher oder später insolvent. Involviert ist Recherchen der ZIP2 zufolge fast immer derselbe Mann. Auch heuer war er im Hintergrund tätig. Die Staatsanwaltschaft St. Pölten ermittelt gegen ihn wegen Finanzstrafdelikten. Eine Anfrage zu diesen Vorwürfen bleibt bis Redaktionsschluss unbeantwortet.
1: In München startet heute das 191. Oktoberfest. In einer Stunde um Punkt 12 Uhr eröffnet Münchens neuer Oberbürgermeister Dominik Krause die Wiesen mit dem berühmten Ausruf O zapft es. Die Maß Bier ist auch heuer erneut teurer geworden und kostet jetzt rund 15 Euro. Das waren die Nachrichten mit Tom Brandenberger. Und jetzt zum Wetter.
6: Im Großteil des Landes scheint die Sonne bereits. Hochnebelfelder halten sich jetzt noch vor allem in den Tälern Salzburgs, der Obersteiermark, in Osttirol und in Kärnten. Spätestens am frühen Nachmittag wird es auch hier sonnig. Dabei wird es noch um ein paar Grad wärmer. Die Höchstwerte reichen von 19 bis 26 Grad. Morgen am Sonntag wird es noch wärmer mit bis zu 28 Grad. Die Sonne scheint meist von der Früh weg. Nebelfelder lichten sich bereits am Vormittag. Erst gegen Abend ziehen dann von Norden her dichte Wolkenfelder auf. So viel zum Wetter von Daniel Stanker.
7: Und das ist der Verkehrsservice. Es ist gleich 11:04. Zunächst nach Wien, da ist es jetzt besser geworden auf der Tangente Richtung Graz zwischen der Gürtelabfahrt und Inzersdorf Süd. Noch 20 Minuten Zeitverlust vor einer bereits geräumten Unfallstelle, also es wird besser. Im Burgenland S31 zwischen Weppersdorf, St. Martin und Neutal. In beiden Richtungen Sperre wegen Bauarbeiten und zwar das ganze Wochenende über bis Sonntag Mitternacht. Der Verkehr wird über die B50 umgeleitet.
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7: Sie hören das Beste aus Mahlzeit Burgenland und Ihre Lieblingshits. In dieser Stunde zum Beispiel Eros Ramazzotti mit dabei, Cat Stevens und das ist Nick Kershaw. Schönes Wochenende, schön, dass Sie da sind.

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0: Es ist 11:11 am Samstag. Erinnern Sie sich?
1: Oh.
0: Oder? Kennt man. Der alte Kaiser, der umtriebige Joshi Täubler im Kaisermühlenblues. Ein Star aus dem Blues war bei uns zu Gast. Und auch er erwischt den Blues manchmal auf ORF3. Wolfgang Böck.
2: Das fällt mir gleich ein. Ah, das haben wir gedreht, dort. Und es fällt mir eigentlich etwas dahinter ein. Man muss es sagen, es war ein großer Cast, der da tätig war. Und der Großteil der Kolleginnen und Kollegen waren leibende Kollegen, wie der Wiener sagt. Und wir haben viel Spaß gehabt.
0: Wolfgang Böck über die Rolle, die sein Leben verändert hat, zum Wiederhören in 6 Minuten.

0: Ihre Lieblingshits am Wochenende bei Radio Burgenland mit Eros Ramazzotti und Supergäste in Mahlzeit Burgenland. Wolfgang Böck war zu Gast bei uns. Der ist übrigens Rekordhalter. Er war öfter Gast in Mahlzeit Burgenland als Reinhold Messner auf einem 8000er. Und wir freuen uns immer darüber, ihn zu sehen. Auch natürlich, wenn Wolfgang Böck über die Rolle seines Lebens spricht, den legendären Kieberer Trautmann. Georg Brenner hat den Wolfgang Böck gefragt, wie er den so liebevoll und kauzig gemacht hat.
1: Das Entscheidende ist immer, dass man als Zuschauer einen Menschen erkennen kann. Ich glaube, das ist der Punkt, dass das keine Kunstfigur ist.
2: Ich habe das Gefühl gehabt, und vielleicht lege ich mich jetzt an mit allen möglichen Menschen, man hat den Trautmann, der war in diesem, was wir, glaube ich, als kriminelles Milieu verstehen, gut daheim. Der hätte genauso gut auch ein Gangster sein können, war mein Empfinden, wenn man ihn sieht in einem Beisel stehen.
1: Ich glaube, das würden die Kriminalbeamte durchaus bestätigen, dass sie das gute Ermittler offensichtlich schon auch über ein gewisses kriminelles Potenzial so quasi verfügen, aber auf der richtigen Seite stehen.
2: Ja.
1: Also, das glaube ich, müssen die schon auch haben, sonst könnten sie sich klarerweise in den Täter nicht hineinversetzen.
2: Na, vor allem dort nicht erscheinen in den Orten.
1: Noch dazu. Also ja. Ich habe im Laufe meiner Tätigkeit als Schauspieler und speziell als Trautmann-Darsteller Kriminalbeamte kennengelernt, die tatsächlich, wenn man sie trifft, im privaten Umfeld, alles Mögliche sein könnten, von Rocker angefangen bis ich weiß nicht was, würde man vermuten, aber Kriminalbeamte wäre das Letzte, auf das man käme.

Naja, immer scheint sie nicht, die Sonne, aber sie wird sich durchsetzen am Wochenende. Jetzt am Nachmittag noch viel mehr Sonnenschein als am Vormittag, so viel ist schon klar. Und es wird deutlich wärmer. Gleich mehr vom Wetter auch hier um 11:30. Das ist der Chris Steger.

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0: Bonnie M am Wochenende bei Radio Burgenland. 11.30 Uhr ist es 11:30. Hier sind die Infos aus dem Burgenland.
1: Mit Fabian Schneider. Mit der geplanten Aktivpension sollen Pensionistinnen und Pensionisten, die weiterarbeiten, steuerlich entlastet werden. Kritik daran kommt jetzt aber vom gewerkschaftsnahen Momentum-Institut. In einer aktuellen Analyse heißt es, dass vor allem Menschen mit hohen Pensionen stärker von der Steuerreduktion profitieren als Bezieher kleinerer Pensionen. Die Regelung wird am Mittwoch im Nationalrat beschlossen und soll ab Jänner gelten. Wie können sich Dörfer trotz knapper Gemeindekassen weiterentwickeln? Darüber ist im Rahmen des Impulsraum Dorfentwicklung Burgenland diskutiert worden, der diese Woche zum zweiten Mal stattgefunden hat. Vertreter aus Gemeinden, Regionalentwicklung, Planung, Interessensvertretungen und Bauträgern sind dabei zusammengekommen. Bei den nächsten Terminen sollen dann konkrete Ergebnisse präsentiert und priorisiert werden. Damit weiter zum Wetter.
0: In manchen Regionen, da sind die Wolken schon weg, wie zum Beispiel in Mattersburg. Strahlender Himmel in Bodersdorf ebenfalls, viel Sonne schon oder auch in Rechnitz. Sollte auch bei Ihnen sich bald durchsetzen, der Sonnenschein, und dann wird es warm am Nachmittag, 23 bis 27 Grad. Es können dichtere Wolken auftauchen am Nachmittag, am ehesten im Nord- oder im Mittelburgenland. Morgen gibt es generell mehr Sonnenschein und es wird auch wärmer. Höchstwerte bis 28 Grad sind möglich. Erst gegen Abend kommen wieder Wolken ins Spiel und in der Nacht auf Montag kann es dann stellenweise ein wenig regnen. So, dann schauen wir noch auf die Straßen. 11.32 Uhr ist es gleich. Da haben wir ein Problem in der Steiermark, wobei Problem ist es nicht wirklich. Sie müssen nur eine andere Abfahrt nehmen. S6 Semmering, Schnellstraße Richtung Klagenfurt, Abfahrt Leoben Ost ist gesperrt. Also am besten Leoben West nehmen. Und der Hinweis fürs Burgenland, für die Burgenland-Schnellstraße, die S31 zwischen Weppersdorf, St. Martin und Neutal. In beiden Richtungen Sperre wegen Bauarbeiten bis Sonntag Mitternacht. Der Verkehr wird über die B50 umgeleitet.
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0: Tina Charles bei Radio Burgenland am Samstag. Ein weiches Ei, ein Lachsbrötchen mit Sekt, Müsli, mit Heidelbeeren. Bei ihr kann man den ganzen Tag über ausgiebig frühstücken. Falstaff hat ihr Café Goldmark in Deutschkreuz zum besten Frühstückslokal im Burgenland gekürt. Gastrolady aus Leidenschaft Karin Gretscherik war bei uns in Mahlzeit zu Gast. Ein Lokal zu führen, das ist natürlich weit mehr als gutes Essen servieren. Da entwickelt man sicher ein Menschenkenntnis. Oder wissen Sie gleich auf Anhieb, ui, da ist einer kompliziert oder der wird kein Trinkgeld geben. Entwickelt man so einen sechsten Sinn?
1: Ja, schon. Man ist schon auch ein Psychologe. Man muss schon als Gastronom auch Psychologe sein. Es gibt Kunden, die kommen rein. Beim Betreten sieht man schon, okay, der Gast möchte jetzt nicht viel Smalltalk führen. Mhm. Der möchte einfach nur in Ruhe seinen Kaffee trinken, hat es ja eilig. Oder dann gibt es Leute, da sieht man schon, die schauen sich um, ob da jetzt irgendwo Ansprechperson ist. Dann kommt man ein bisschen ins Plaudern mit denen. Wir hören schon viel, wir erzählen auch viel. Und dadurch, dass mein Mann und ich ja wirklich fast täglich vor Ort sind, lernen wir auch wirklich wunderbare Menschen kennen. Es ist wirklich super, was für Persönlichkeiten man da kennenlernt, die was einfach nur kurz auf einen Kaffee kommen. Und vor allem, was das Schöne ist, die Gäste kommen wirklich aus nah und fern. Die nehmen weite Reisen auf sich und kommen vom Mörbisch mit dem Radl zu uns rüber.
0: Für kurz Frühstück.
1: Ja, für Frühstück, weil sie sagen, wir müssen dorthin, das ist ein Geheimtipp, und kommen mit
0: die Raum. Jetzt nimmer. Karin Gretscherik war bei uns zu Gast. In der Jugend war sie bei einem Promi-Zahnarzt. Und wen sie dort kennengelernt hat, das hören wir gleich. Mahlzeit. Schönes Wochenende mit Radio Burgenland. Und das ist Gerd Steinberger.
2: Fotos im Hochglanz auf dem Titelblatt, wo man mit Staatsmännern speist. Jeder versteht, dass man dann nicht so gern zusammen mit dem Bübel reist.

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0: Michael Jackson für ihr Wochenende hier bei Radio Burgenland. Sie betreibt mit der gesamten Familie ein beliebtes Frühstückslokal in Deutschkreuz, von Falstaff ausgezeichnet. Karin Gretschirig war bei uns in Mahlzeit zu Gast. In ihrer Teenagerzeit hat sie ganz was anderes gemacht, hat sie erzählt. Sie war Zahnarzthelferin bei einem Promi-Zahnarzt in Wien. Da waren Leute wie Franz Antl oder Helmut Zilk Patienten und er.
1: Er stand vor mir, habe nicht gerechnet, dass ich mit prominenten Patienten zu tun habe. Macht die Tür auf einmal, steht er vor mir und ich sage, wie ist Ihr Name? Und er, Hölzl. Und ich mir gedacht, okay, Herr Hölzl, bitte nehmen Sie Platz.
0: Ja. Ich habe ihn nicht erkannt.
1: Habe ihn nicht erkannt. Okay. Und melde ihn dann bei meinem Chef an und sagt, der Herr Hölzl ist da. Ah, der Falco ist auch schon, er soll dabei Platz nehmen.
0: Also und dann ist Ihnen heiß geworden, oder?
1: Dann haben wir gedacht, wow, okay. Da war mir klar, mit was für Patienten ich es eigentlich zu tun habe.
0: Ja. Wahnsinn, Wahnsinn. Und war er cool, so cool wie auf der Bühne?
1: Ja, er war cool. Ich glaube, er hat seine Angst ein bisschen. Ich glaube, jeder hat ein bisschen Angst vor dem Zahnarzt. Er hat so ein bisschen gespielt, weil er hat ein bisschen angestimmt. Ja.
0: Ein bisschen gesungen,
1: ja, ein bisschen
0: im Wartezimmer.
1: Ja, im Wartezimmer und so.

0: Die Stadt Mistelbach liegt im nordöstlichen Weinviertel. Weithin sichtbar auf dem Plateau des Kirchberges erhebt sich die Pfarrkirche. Sie ist eine spätgotische Hallenkirche mit einem barocken Südturm. Der mächtige Hochaltar ist mit 1735 datiert. Sein Bild zeigt den Patron, den heiligen Martin. Am Triumphbogen befindet sich die Steinplastik einer gotischen Madonna mit Kind. Der Karner neben der Pfarrkirche wurde in der Barockzeit zur Katharinenkapelle umgestaltet.
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2: Willkommen zum Mittagsjournal, das sind unsere Themen. Die USA und Dänemark einigen sich im Streit um Grönland. In der Fußball-Bundesliga steigt heute das Duell um die Nummer 1 in Vorarlberg. Im Journalstudio begrüßt Sie Konstantin Hahn. Die USA und Dänemark haben überraschend eine Einigung über die Zukunft der autonomen dänischen Insel Grönland bekannt gegeben. Nächste Woche soll ein gemeinsames Abkommen unterzeichnet werden. EU-Korrespondent Johannes Perterer, was wird denn in dem Abkommen stehen?
3: Noch ist das Abkommen weder öffentlich noch unterschrieben, aber US-Präsident Donald Trump hat auf seiner Plattform Truth Social verkündet, das neue Abkommen würde Nicht-NATO-Mitgliedern verbieten, auf Grönland Militärstützpunkte zu bauen oder wichtige Investitionen zu machen. Dänemark hat diese Punkte aber noch nicht bestätigt. US-Präsident Trump schreibt, mit dem Abkommen würden alle Sicherheitsbedenken der USA bezüglich Grönland ausgeräumt.
2: Wie reagiert man in Europa auf diese vorläufige Einigung?
3: Die dänische Regierungschefin Mette Frederiksen schreibt auf X, dass sie sich freut, dass es nun die Aussicht auf ein gutes Abkommen mit den USA gebe. Im Hintergrund fragen sich aber natürlich viele Politiker in Europa, ob das denn alles so nötig war, denn die Zugeständnisse zugunsten der USA, die Donald Trump nun so anpreist, hätte Trump wohl auch bekommen, ohne Grönland im Jänner mit einer militärischen Invasion zu drohen.
2: Danke, Johannes Perterer. Die Armutskonferenz sieht im Entwurf für die neue Sozialhilfe Verbesserungspotenzial. Einer der Hauptkritikpunkte ist das Fehlen des Ziels der Armutsbekämpfung. Die Sozialhilfe müsse das Führen eines menschenwürdigen Lebens ermöglichen und das Existenzminimum sicherstellen, so die Armutskonferenz. Skepsis gibt es auch bei der Umstellung von Geld auf Sachleistungen. Das Wochenende nutzen viele Menschen vermutlich wieder zum Einkaufen. Das größte Einkaufszentrum Österreichs, die Shopping City Süd in Vösendorf, wird dieser Tage 50 Jahre alt. Seit damals haben Einkaufszentren in vielen Städten Einzug gehalten und dabei klassische Einkaufsstraßen in Innenstädten immer mehr unter Druck gesetzt, wie Johannes Schmerger-Lunder berichtet.
4: Auch nach 50 Jahren zählt die Shopping City Süd zu den größten Einkaufszentren in Europa. Immer wieder wurde sie um- und ausgebaut. Das sei auch notwendig, sagt die Handelsexpertin Cordula Zeher von der WU Wien.
5: Damit sie überleben, müssen sich Einkaufszentren natürlich mit den Bedürfnissen der Einkaufenden mitverändern. Und je wichtiger für uns die Freizeit wird, desto mehr sehen wir solche Dienstleistungen, die unseren Freizeitinteressen gerecht werden, auch in Einkaufszentren.
4: Für Einkaufsstraßen in Innenstädten wird es aber immer schwieriger, sich zu behaupten, Raumplaner Hans Kramer von der Technischen Universität Wien.
6: Es ist allerdings für Wien wahrscheinlich weniger eine Herausforderung, so etwas wie die SCS zu haben, wie in kleineren Städten, in Bezirkshauptstädten, wo die Innenstädte viel stärker bedroht sind von solchen Entwicklungen.
4: Aus Sicht der Raumplanung seien Einkaufszentren gerade mit Blick auf den Bodenverbrauch problematisch, so Kramer.
2: Mit einem 3:0 Heimsieg über die WSG Tirol hat Rapid am Abend die Tabellenführung in der Fußball-Bundesliga übernommen. Heute geht es weiter mit zwei Spielen. Viel Brisanz verspricht das Vorarlberger Derby Austria-Lustenau gegen Altach. Wolfgang Eichinger.
7: Erstmals seit Mai 2024 gibt es wieder ein Vorarlberg-Derby und Austria-Lustenau darf da auf den Heimvorteil bauen. Im ausverkauften Stadion von Lustenau werden natürlich die Fans Tormann Dominik Schierl und seine Kollegen massiv unterstützen.
8: Derby immer speziell, immer geile Spiele, Top-Spiele und wir freuen uns alle extrem drauf.
7: Es geht um die Nummer 1 in Vorarlberg, aber auch um wichtige Punkte im Kampf gegen den Abstieg, vor allem für den derzeitigen Tabellenletzten Altach und Trainer Ognjen Saric.
9: Wir sind gefordert zu punkten, das ist ganz klar, dass es für uns gegen den Abstieg geht. Das, glaube ich, muss uns auch allen klar sein, aber wir wollen das verhindern.
7: Spielbeginn bei Lustenau gegen Altach ist heute 17 Uhr, ab 19.30 Uhr dann in Graz, GRK gegen die Wiener Austria.
2: Das war das Mittagsjournal mit Konstantin Hahn. Zum Wetter.
10: Spätsommerliche Temperaturen erwarten uns heute Nachmittag mit 19 bis 26 Grad. Am wärmsten wird es im Wiener Becken. In den Landeshauptstädten hat es derzeit in der Wiener Innenstadt und in Eisenstadt 22 Grad, in St. Pölten und Linz 20, in Salzburg 19, in Innsbruck 20 Grad, in Bregenz 19, in Graz 20 und in Klagenfurt 17 Grad. Dazu gibt es einiges an Sonnenschein. Strahlend sonnig ist es jetzt zum Beispiel in Vorarlberg und im Flachgau. In manchen Tälern, zum Beispiel in den Salzburger Gebirgskauen, halten sich eine Zeit lang aber Nebelfelder und im Südosten gibt es im Moment noch dichtere Wolken. In den kommenden Stunden setzt sich dann auch hier die Sonne durch. Regenschauer sind am Nachmittag die absolute Ausnahme. Am ehesten kann es noch im Bereich der Tauern kurz nass werden. Wie geht es morgen weiter? Da erwartet uns viel Sonnenschein. Frühnebel gibt es diesmal nur vereinzelt. Erst am Nachmittag kommen dichtere Wolken herein und die bringen in der Nacht auf Montag von Norden her einige Schauer. So viel zum Wetter von Nathalie Auer.
11: Und noch unser Blick auf die Straßen. 7:12 ist es und da kommen Sie jetzt überall ohne Probleme voran im Burgenland und auch in Wien und Niederösterreich. Gute Fahrt.
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11: Sie hören das Beste aus Mahlzeit Burgenland und natürlich Ihre Lieblingshits, gleich Jennifer Rush und das ist Neil Diamond.

0: Sie hören das Beste aus Mahlzeit Burgenland und er war bei mir zu Gast, der Mann der tausend Stimmen, Comedian Gernot Kulis. Der hat schon als Kind, glaube ich, großen Unterhaltungswert in seiner Familie gehabt.
1: Meine erste Parodie war meine Mama.
0: Ah, die Arme.
1: Ja, die Arme. Die ist damals mit Stöckelschuhen zu irgendeinem Fest gegangen und dann habe ich sie nachgemacht und parodiert und bin auch so gegangen und sie hat sich so abgehakt. Und ich glaube, vielleicht war das der Moment, wo ich gesagt habe, ich muss das öfter machen, ich weiß nicht.
0: Mehr von Gernot Kulis und warum gerade die Sportler für ihn so viel hergeben in Sachen Parodie, gleich mehr. Zuvor noch Queen und

0: Queen für Sie am Wochenende bei Radio Burgenland. Er war der Ö3 Callboy, er war der Professor Kaiser, er war bei den Comedy-Hirten. Jetzt ist er mit seinem 4. Soloprogramm unterwegs. Ich kann nicht anders, heißt es. Gernot Kulis war in Mahlzeit Burgenland bei mir zu Gast. Der wäre ja gern Fußballprofi geworden. Zu unserem Glück ist nichts draus geworden. Die Bühne war stärker und die Stimmen aus dem Sport, die begleiten ihn immer noch.
1: Ja, sicher. Die Sportler haben sich natürlich besonders geeignet, um mit Parodien zu beginnen. Auch die Sportreporter. Ich habe angefangen, damals meine erste Parodie war Gerhard Zimmer, war damals meine erste im Tennis.
2: Und hier im Center Court von Paris, die ist Nummer 3 gesetzte Conchita Martinez gegen Steffi Graf.
1: Mit dem habe ich begonnen.
0: Großartig.
1: Dann bin ich über Robert Seger. Grüß Gott und herzlich willkommen, meine Damen und Herren, heute hier auf der Streif.
0: Wahnsinn.
1: Ja, da ist der Armin Aschinger. Ich freue mich natürlich, dass ich da sind. Und so hat sich das dann etabliert.
0: Es ist so unglaublich.
1: Ja, ich bin dann zu Hans Krankl über. Das freut mich, dass ich da bin. Jetzt bin ich Teamchef, der einzig wahre Teamchef. So schaut's aus. Küss die Hände, danke, Ende.
0: Und wenn man dich auch noch sieht dabei und dein Gesicht sich verändern sieht, die Stirn runzeln und so. Es gehört auch dazu, oder? Dass sich die Mimik verändert.
1: Definitiv. Man glaubt immer, wenn man im Radio damals so Figuren gemacht hat, dass man nur die Stimme verwendet. Das stimmt ja nicht.
0: Der ganze Körper geht mit.
1: Der ganze Körper ist die Figur und deswegen ist es gar nicht so weit entfernt, Radio und Bühne.
0: Mir ist aufgefallen, alle deine Stimmen, die du hast, das sind natürlich alles Männer. Wie lange wird es dauern, dass du mich parodierst, dass du meine Stimme parodierst?
1: Dass du meine Stimme parodierst?
0: Ach,
1: ich weiß nicht. Ein bisschen üben müsste ich schon, ein bisschen Zeit brauche ich dafür natürlich. Aber es wäre eine gute Idee einmal, auch eine Frau zu parodieren, da brauchen wir gar nicht reden. Ja? Ob man stimmlich so hinbringt, meistens sind es dann so wie bei meiner Mama, das Optische, das Gehen mit Stöckelschuhen zum Beispiel natürlich.
0: Das Bild, man muss dich dabei auch sehen.
1: Ja, wahrscheinlich, ja.
0: Sie haben die Gelegenheit, Gernot Kulis live zu sehen mit seinem Programm Ich kann nicht anders. Heute in der Messe Oberwart, wenn Sie schnell sind, und am nächsten Samstag bei Kabarett am See in Rust ist er dabei. Das ist dann der 26.09. 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Und jetzt ist Zeit für Middle of the Road. Schönen Samstag.

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0: und Furtwangsee. Das war die EAV. Schön, dass Sie dabei sind. Es ist 12.30 Uhr. Zeit für Radio Burgenland aktuell heute mit Fabian Schneider.
1: Burgenland Spitzenreiter bei der Ärzteausbildung. Frauenlauf geht in die 13. Runde und das Wetter im Burgenland sonnig und warm.
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1: Die Ärztekammer hat Ärztinnen und Ärzte in ganz Österreich zur Qualität ihrer Ausbildung befragt. Das Ergebnis: Das Burgenland belegt bundesweit den ersten Platz. Nicht zum ersten Mal, wie Andreas Herbst berichtet.
3: Insgesamt 4-mal hat die Ärztekammer bisher in Ausbildung befindliche Ärztinnen und Ärzte gebeten, anonym die Qualität ihrer Ausbildung zu bewerten. Und zum 3. Mal in Folge liegt das Burgenland dabei auf Platz 1. Im Burgenland haben heuer mehr als 300 Medizinerinnen und Mediziner an der Befragung teilgenommen, die die Kammer in Kooperation mit der renommierten Schweizer Uni ETH durchgeführt hat. Das Burgenland liegt dabei nicht nur in der Gesamtwertung auf dem ersten Platz, sondern auch bei der Hälfte aller abgefragten Einzelkategorien. Darunter sind etwa die Bereiche Lern-, Führungs- und Fehlerkultur. Der burgenländische Ärztekammerpräsident Christian Todt sieht das Ergebnis als Bestätigung für die gute Arbeit in den heimischen Spitälern und Lehrpraxen. Hinter dem Burgenland folgen die Steiermark und Salzburg im Ausbildungsranking.
1: Mehr als 700 Anzeigen und knapp 300 Organstrafverfügungen sind das Resultat einer landesweiten Schwerpunktaktion der Polizei gestern auf Burgenlands Straßen. Ungefähr 500 Lenker wurden kontrolliert, 10 davon waren unter Einfluss von Alkohol oder Suchtmitteln unterwegs. Der höchste Alkoholwert wurde mit 2,42 Promille bei einem 56-Jährigen im Bezirk Mattersburg festgestellt. Einem Franzosen und einer Serbin wurde wegen überhöhter Geschwindigkeit vorläufig der Führerschein abgenommen. Morgen findet in Frankirchen wieder der burgenländische Frauenlauf statt, zum mittlerweile 13. Mal. Hunderte Läuferinnen werden auch heuer wieder mit dabei sein. Ziel ist es, neben der körperlichen Betätigung ein Zeichen zu setzen für mehr Solidarität und Gleichberechtigung. Andreas Berger mit den Einzelheiten.
4: Der Startschuss für die Teilnehmerinnen des Frauenlaufs fällt um 9.30 Uhr. Es gibt 2 Distanzen für die Läuferinnen, über 4,8 Kilometer sowie über 8,7 Kilometer. Darüber hinaus gibt es auch einen Nordic Walking Bewerb. Beim Frauenlauf geht es aber nicht um die Bestzeit, sondern um das gemeinsame Erlebnis, heißt es von den Veranstaltern, dem Referat für Frauen, Antidiskriminierung und Gleichbehandlung im Amt der burgenländischen Landesregierung. Dass der Frauenlauf heuer in Frauenkirchen startet, ist übrigens eine Rückkehr zu den Wurzeln. Bereits der erste burgenländische Frauenlauf im Jahr 2013 hat in der Gemeinde im Seewinkel stattgefunden. Auch heuer haben sich wieder hunderte Teilnehmerinnen für den Frauenlauf angemeldet. Im Vorjahr waren 700 Läuferinnen mit dabei.
1: Und bei uns geht's jetzt weiter mit den Nachrichten in kroatischer Sprache und Anka Schneeweiß.
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0: In manchen Regionen ist es noch wolkig, anderswo schon wolkenlos. Auf jeden Fall sollte es auch bei Ihnen ein paar Sonnenstrahlen geben am Nachmittag. Vor allem im Nord- und Mittelburgenland können sich aber länger Wolken halten. 23 bis 27 Grad sind heute drin. Morgen am Sonntag wird sogar noch wärmer. Gibt auch mehr Sonnenschein und ein paar Schleierwolken am Himmel. 25 bis 28 Grad morgen die Tageshöchstwerte. Am Abend sind die Wolken dann wieder dichter und in der Nacht auf Montag kann stellenweise der Regen kommen. 12.36 Uhr. Wir schauen noch auf die Straßen und zwar in der Steiermark. Auf der A2, der Südautobahn Richtung Graz zwischen Schäffern und Pingau, da dauert es 10 Minuten länger im Baustellenbereich. Kommen Sie gut und sicher durch diesen Samstag.
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Es ist einfach nur schön, oder? Nancy Sinatra und Frank Sinatra bei Radio Burgenland. Aber jetzt steigen wir in den Zug ein, auf dem Weg nach Pankow mit Udo Lindenberg. Feines Wochenende mit Radio Burgenland.

Ein ganz großer Schauspieler wird 75. Das wird in Radio Burgenland am Wochenende, jetzt am Nachmittag, entsprechend gefeiert. Erwin Steinhauer nämlich ist das Geburtstagskind. Das wird Thema sein bei Armin Doppelbauer heute Nachmittag. Schönen Samstag noch.

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1: Im Nachrichtenstudio ist Konstantin Hahn. Österreich ist bei der Umsetzung der EU-Lohntransparenzrichtlinie weiter säumig. Durch mehr Lohntransparenz sollen etwa ungerechtfertigte Unterschiede bei Gehältern sichtbar gemacht werden. Mittlerweile ist Österreich mehr als 100 Tage säumig. Alexandra Maritza Wachter berichtet.
2: Wie wird Österreich die Lohntransparenzrichtlinie der EU umsetzen? Diese Frage ist bis heute ungeklärt. Mehr als 100 Tage nach Ablauf der Frist liegt zwar ein Entwurf vor, eine Einigung gibt es aber nicht. SPÖ-Sozialministerin Corinna Schumann wartet auf ihre Koalitionspartner. ÖVP und NEOS sind zunächst die Sozialpartner am Zug. Die Wirtschaftskammer warnt vor zusätzlichen Berichtspflichten, so auch ÖVP-Wirtschaftsminister Wolfgang Hartmannsdorfer.
3: Deswegen ist für mich klar, es darf hier kein Bürokratiemonster geschaffen werden.
2: Der ÖGB argumentiert dagegen, ohne Vergleichsgehälter würden ungerechtfertigte Unterschiede verborgen bleiben, besonders bei Boni und Zulagen. Jeder weitere Tag ohne wirksame Lohntransparenz sei ein weiterer Tag der Ungleichheit.
1: Großbritannien meldet immer mehr sicherheitsrelevante Vorfälle mit Drohnen. Über britischen Militäranlagen seien in den vergangenen 12 Monaten 340 Mal Drohnen gesichtet worden, berichtet die Zeitung Independent. Vor 2 Jahren waren es noch 126. Über die Herkunft der Drohnen macht das Verteidigungsministerium in London keine Angaben. In Nordkorea zerfällt gerade ein ganzer Berg. Im Inneren des Bergs hat das autokratische Regime immer wieder Atomtests für sein Atomprogramm durchgeführt. Die Explosionen waren offenbar derart heftig, dass dabei der 2000 Meter hohe Berg nachhaltig beschädigt wurde. Mehr von Tobias Mayer.
4: Der Nordosten Nordkoreas ist eigentlich keine Erdbebenzone, doch die 6 Atomtests im Mantap haben den Berg aus dem Gleichgewicht gebracht. Über 1400 Erdbeben haben Forschende seit Beginn der Atomtests registriert und nach Ende der Tests geht die Bebenserie nicht nur weiter, die Beben werden sogar immer häufiger und heftiger, erklärt der südkoreanische Seismologe Kwon Hae Kim.
5: Basierend auf den Messungen der vergangenen 8 Jahre erwarte ich, dass die Beben anhalten, bis ein neues Gleichgewicht im Berg geschaffen wird. Die Beben können durchaus noch heftiger werden, als was wir bisher gesehen haben.
4: Das Gebiet ist dünn besiedelt. Ob die Beben zu Schäden führen, ist unklar. Jedenfalls aber zeige der Fall, so der Seismologe, dass Menschen sprichwörtlich in der Lage seien, Berge zu versetzen, mit zerstörerischen Folgen.
1: Das Münchner Oktoberfest ist offiziell eröffnet. Oberbürgermeister Dominik Krause hat zum ersten Mal den Bierenstich übernommen und mit den Worten "Otzapft ist das der weltberühmte Volksfest" gestartet. Das Sicherheitskonzept wurde heuer nachgeschärft, nachdem es im Vorjahr am 2. Samstag auf der überfüllten Wiesn zu mehreren gefährlichen Situationen gekommen war. Das waren die Nachrichten mit Konstantin Hahn. Zum Wetter.
6: Oft sonnig und warm geht es durch den Nachmittag mit Höchstwerten von 19 bis 26 Grad. Ein paar Wolken sind aber auch dabei und stellenweise kann es heute kurz regnen, und zwar am ehesten im Bereich der Tauern. Morgen gibt es noch einmal einiges an Sonnenschein und es wird eine Spur wärmer als heute mit 21 bis 28 Grad. Erst gegen Abend tauchen von Norden her dichtere Wolken auf und die bringen in der Nacht auf Montag besonders zwischen Kufstein und Eisenstadt Schauer. So viel zum Wetter von Nathalie Auer.
7: Es ist kurz nach 13 Uhr, hier ist der Radio Burgenland Verkehrsservice. S31 Burgenland Schnellstraße zwischen Weppersdorf, St. Martin und Neutal. In beiden Richtungen Sperre wegen Bauarbeiten bis Sonntag Mitternacht. Der Verkehr wird über die B50 umgeleitet. Weiter nach Wien auf der Erdberger Lände gibt es Stau nach einem Unfall bei der Wassergasse. Und Steiermark, bis zu 15 Minuten länger dauert es auf der A2 der Südautobahn Richtung Graz zwischen Schäfern und Pinkau im Baustellenbereich. Gute Fahrt.
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7: Herzlich willkommen, wünsche Ihnen einen wunderschönen Altweiber-Samstag. So ein herrliches Wetter draußen. Ja, und dann versüßen wir Ihnen gerne mit jeder Menge Lieblingshits. Wie dem hier von Michael Bublé. Oder den besten aus der Pop, ein Klassiker von Reinhard Fendrich, zwischen 1 und 4. Die Uhrzeit passt ja perfekt. Und los geht's mit einer fröhlichen Portion Italo-Pop von Ricky e Poveri. Wunderschönen Samstagnachmittag.

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0: Normalerweise blickt er uns ab 7:30 aus dem Fernseher in die Augen.
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0: Heute um 19 Uhr ist ZIP-Moderator Tarek Leitner aber live im Kulturzentrum Güssing zu sehen mit seinem Kabarett Augenblicke der Republik. In Heiligenbrunn findet wieder eine Führung durch das Kellerviertel statt. Treffpunkt ist bei der Rübezahl-Statue um 15.30 Uhr. Bis 18 Uhr heute noch und morgen von 11 bis 18 Uhr findet das Sterz-, Strudel- und Sturmfestival im Schloss Tabor in Neuhaus am Klausenbach statt. Pfeil und Bogen verschossen werden heute und morgen beim ersten burgenländischen Bogenschützen-Jubiläumsturnier auf dem Sportplatz Lockenhaus statt. Und los geht's ab 18.30 Uhr und das Veranstaltungszentrum in Weiden am See, das wird zum Ort des Denkens, Fühlens und Staunens. The Big Picture bringt Wissenschaft, Kunst und Philosophie zusammen. Heute zum Beispiel ab 15.30 Uhr die geführte Gemäldeausstellung Gefühlte Wissenschaft. Viel Vergnügen.
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0: unverkennbar die Stimme von Chicago-Sänger Peter Cetera, Glory of Love auf Radio Burgenland. Und damit ist es 13.30 Uhr und Zeit für die Nachrichten aus dem Burgenland.
1: Mit Patricia Spieß. Jubiläumsfeier der Grünen heute Nachmittag in Neutal. Die Grünen feiern 40-jähriges Bestehen im Burgenland nach dem Gründungsjahr 1986. Seit dem Jahr 2000 sind sie im Landtag. Die Partei hat bis allerdings nie mehr als zwei Mandate geschafft. Seit dem Vorjahr

0: Jahr sind sie als Koalitionspartner der SPÖ erstmals in der Landesregierung. Mehr als 700 Anzeigen und knapp 300 Organstrafverfügungen, das ist die Bilanz nach einer landesweiten Schwerpunktaktion der Polizei gestern auf Straßen im Burgenland. Rund 500 Lenkerinnen und Lenker wurden kontrolliert, 10 davon waren unter Einfluss von Alkohol oder Suchtmitteln unterwegs. Der höchste Alkoholwert wurde mit 2,4 Promille bei einem 56-Jährigen im Bezirk Mattersburg festgestellt. Und jetzt zum Wetter.
1: Was für ein herrlicher Altweibersonntag ist das heute, oder Sommertag ist das heute im ganzen Burgenland, bei ganz viel Sonne noch am Nachmittag, vorübergehend auch ein paar dichteren Wolken und sehr warmen Temperaturen um die 27 Grad. 13.31 Uhr, der Radio Burgenland Verkehrsservice, S31 Burgenlang-Schnellstraße zwischen Weppersdorf, St. Martin und Neutal. In beiden Richtungen Sperre wegen Bauarbeiten bis Sonntag Mitternacht. Der Verkehr wird über die B50 umgeleitet. Und Wien, der Ring ist ab dem Schwarzenbergplatz wegen einer Demonstration gesperrt. Die Route führt über den Ring, den Franz-Josefs-Quai, und der Ring ist dann wieder zurück zum Schwarzenblatt. Die Route, ja, das ist nur auszubringen. Die Ringlinien werden abgelenkt, beziehungsweise kurz geführt. So, jetzt haben wir es aber.
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0: Ja, allzu lange ist es gar nicht mehr hin.
1: Wir sind da heraus, um einen Christbaum zu holen. Also bitte entscheide dich jetzt.
2: Schade um die schönen Bäumerln.
1: Was willst du damit sagen?
2: Wir gehen jetzt da hinauf und du holst einen von dort.
1: Sag einmal, ich pflanze da keinen Christbaum, damit ich dann einen stehle.
0: Legendär, oder? Haben wir alle sicher schon mindestens 15 bis 20 Mal im Fernsehen geschaut. Single Bells oder O Palmenbaum. Geprägt hat die zwei Filmklassiker einer wie kein anderer, Erwin Steinhauer. Und der feiert heuer seinen 75er.
3: 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Also soll man viel weh tun.
0: Alles Gute und ja, das Älterwerden, davon hatte Erwin Steinhauer auch schon beim Radio Burgenland Musikmärz erzählt. Und da hat er auch musiziert. Somit spielt er sich sein Geburtstagsständchen gleich selbst heute. Alles Gute, Erwin Steinhauer, gemeinsam mit Austropopper Peter Cornelius auf Anna Wolken.

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Ich hab eine Sanduhr ohne Sand und hab mein Reichtum ohne Geld. Auch jeder kriegt eine Wolken geschenkt beim ersten Windstoß in sein Leben. Und alle lassen es wieder aus und haben das Wolken nicht mehr gesehen. Drum ist die Wolken gar so groß und all die kleinen Teile, die dir und dir und dir dort gehört haben, die nennt man heute Wolken mehr.

Klaus-Lage für Ihren Samstagnachmittag und da kommt auch gleich noch eines der berühmtesten Anti-Apartheid-Lieder auf Sie zu. Eddy Grant hat 1988 mit einer fröhlichen Melodie gegen das alles andere als fröhliche Apartheidsregime in Südafrika gesungen und damit einen großen weltweiten Hit gelandet. Gimme Hope Joanna gleich nach der Lighthouse Family hier auf Radio Burgenland.

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1: Im Nachrichtenstudio ist Konstantin Hahn. Europaministerin Bauer fordert eine Pause für neue EU-Regelungen. Statt neue Regeln zu schaffen, sollten ein Jahr lang alle bestehenden EU-Regeln vereinfacht werden, so Bauer. Für diesen Vorschlag will Österreich gemeinsam mit 7 anderen EU-Staaten jetzt weitere Unterstützer sammeln. Aus Brüssel, Tim Kupal.
2: Unnötige Pflichten sollen gestrichen, Betriebe entlastet, Regeln vereinfacht werden, heißt es in dem gemeinsamen Diskussionspapier. Europaministerin Claudia Bauer, ÖVP.
3: Was funktioniert, was ist unnötig und kann deswegen auch gestrichen werden?
2: Als Negativbeispiel nennt die Europaministerin die EU-Verpackungsverordnung. Die Regeln seien für Klein- und Mittelbetriebe in Österreich kaum zu bewältigen. Neuen EU-Gesetzen steht die 8-Länder-Allianz skeptisch gegenüber.
3: Wir müssen uns künftig hin immer zuerst die Frage auch stellen, welchen konkreten europäischen Mehrwert eine zusätzliche Regelung schafft.
2: Kommenden Dienstag will die Europaministerin das Papier mit den Aufräumvorschlägen beim Rat für allgemeine Angelegenheiten in Brüssel vorlegen.
1: Über die wirtschaftlichen Auswirkungen von künstlicher Intelligenz beraten heute die EU-Finanzminister in Dublin. Europa müsse bei der KI aufholen, aber gleichzeitig regulieren, heißt es im Vorfeld. Bei dem Treffen geht es auch um die steigende Gefahr von Cyberangriffen auf Finanzsysteme. Wien wird seine Regeln für Kurzzeitvermietungen über Airbnb und ähnliche Plattformen weiter verschärfen. Schon ab dem neuen Jahr dürfen über diese Plattformen nur mehr vorab in einem Register gemeldete Wohnungen angeboten werden. Auch die EU-Kommission hat angekündigt, die Regeln für Kurzzeitvermietungen von Wohnungen verschärfen und damit Anbieter wie Airbnb stärker regulieren zu wollen. Immer mehr Menschen legen ihr Geld nicht mehr nur am Sparkonto, sondern auch an den Finanzmärkten an. Die Zahl der in Österreich eröffneten Wertpapierdepots ist im Vorjahr um 14% angestiegen. Die treibende Kraft dahinter sind Neobroker, die den Handel mit Wertpapieren über Apps anbieten. Claudia Peintner-Schmidt berichtet.
4: In Österreich gibt es mittlerweile 2,8 Millionen Wertpapierdepots. Das sind so viele wie noch nie. Der Grund ist laut Fiona Springer von der Finanzmarktaufsicht,
5: dass wir sehr viele digitale Player am Markt haben, Neobanken, Neobroker, Investmentplattformen, die natürlich vor allem die jungen Menschen ansprechen.
4: Hinter den Digitalbanken stecken oft europäische Start-ups. Die Gebühren sind bei ihnen tendenziell niedriger als bei klassischen Banken. Dafür fehlt die Beratung. Genaue Recherche sei notwendig, heißt es von der FMA, um nicht auf unseriöse Finanzangebote reinzufallen. Wichtig zu wissen ist auch,
5: sollte mit dieser Neobank etwas passieren oder überhaupt mit einer Bank etwas passieren, sollte die insolvent werden, dann gehört das Depot einfach Ihnen und kann auf eine andere Bank übertragen werden.
4: Wer in Wertpapiere investiert, muss jedenfalls auch Kursschwankungen in Kauf nehmen.
1: Das waren die Nachrichten mit Konstantin Hahn. Zum Wetter.
6: Frische 10 Grad hat es heute früh in Innsbruck, mittlerweile messen wir hier 22 Grad. Und in den kommenden Stunden wird es noch eine Spur wärmer. Die Höchstwerte liegen am Nachmittag zwischen 19 und 26 Grad. Dazu gibt es oft sonniges Wetter. Ein paar Wolken sind aber auch dabei und ganz vereinzelt kann es kurz regnen. Morgen geht es überwiegend sonnig weiter und das bei spätsommerlichen 21 bis 28 Grad. In der Nacht auf Montag erreicht uns von Norden her dann eine Kaltfront. So viel zum Wetter von Nathalie Auer.
7: 14.03 Uhr, der Radio Burgenland Verkehrsservice hier. S31 Burgenland Schnellstraße zwischen Weppersdorf, St. Martin und Neutal. In beiden Richtungen Sperre wegen Bauarbeiten bis Sonntag Mitternacht noch. Der Verkehr wird dort über die B50 umgeleitet. Und Wien, der Ring und der Franz-Josefs-Quai sind wegen einer Demonstration gesperrt. Ausweichen ist am besten großräumig über den Gürtel oder den Handelsquai möglich.
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7: Es ist ein ruhiges Folk-Album mit einfachen Arrangements und Melodien und hat Ende der 80er Jahre für Furore gesorgt. Das selbstbetitelte Debüt von Tracy Chapman. Darauf ist auch wirklich jedes Lied gut, eines davon Baby, Can I Hold You. Einen angenehmen Samstagnachmittag mit Radio Burgenland.

ganz Wien und ganz sicher auch das ganze Burgenland genießt heute diesen herrlichen Altweiber-Sommertag. Und wir liefern den Soundtrack gleich mit dazu. Gleich die Bee Gees mit Alone und karibisches Flair zaubert jetzt Harry Belafonte in ihre Ohren. Angelina, gute Laune für ihr Wochenende.

0: Mit ihren Lieblingshits geht's durch diesen hoffentlich gemütlichen Samstagnachmittag. Eher spannend, gestern Abend das Duell Nord gegen Südburgenland, Oberwart gegen Parndorf im ersten Regionalliga-Derby der Saison. Und wer hat gewonnen? Die Oberwarter mit 3:1.
1: Ich glaube, jeder Burgenländer wird gerne die Nummer 1 sein, aber Stand jetzt ist Oberwart die Nummer 1 im Burgenland.
2: Ein Ziel muss man immer haben. Natürlich wären wir gerne die Besten im Land, aber momentan sind wir es halt nicht. Aber es ist noch lang zum Spielen, aber nur wir müssen halt wieder die Ärmel aufkrempeln, ja. Und halt Vollgas geben und dann kann man es vielleicht werden, aber sonst nicht.
3: Wir haben sowieso ein Ziel, das was wir erreichen wollen, aber ich glaube, ja, die beste burgenländische Mannschaft muss man immer sein, als Oberwart.
0: Naja, die Saison ist ja gerade erst losgegangen. Also, da geht noch was, liebe Parndorfer.
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0: Gabi Burgenland hier. Am Samstag, dem 19. September, 14.30 Uhr ist es, die Nachrichten.
1: Mit Patricia Spieß. Das burgenländische wohnortnahe Pflegemodell war jetzt Mittelpunkt eines politischen Besuchs. SPÖ-Regierungskoordinator Robert Hergerwich hat Heike Raab im Burgenland begrüßt, die Vorsitzende des Sozialausschusses im Europäischen Ausschuss der Regionen. Die SPD-Politikerin hat den neuen Stützpunkt in Trausdorf besichtigt, einen von insgesamt 71 geplanten Pflegestützpunkten. Hergerwich vertritt das Burgenland im Ausschuss der Regionen. Bei der Tennis-Junioren-EM in Oberbullendorf kommt es zum österreichischen Traumfinale. Lokalmatador Thilo Beermann hat durch einen Dreisatzerfolg gegen den Esten Avajanov das Endspiel erreicht. Sein Gegner dort ist Landsmann und Doppelpartner Florian Zimmer. Beim Tennis-Davis-Cup-Ländercup Österreich gegen Belgien

0: Mit Österreich mit 2:1. Die Österreicher haben heute Vormittag das Doppel gewonnen. ORF1 überträgt live. Und jetzt zum Wetter.
1: Spiel, Satz und Sieg heute auch für die Sonne im ganzen Burgenland. Freundliche 24 Grad hat es aktuell in Deutschkreuz. Ebenso im Süden in Ennersdorf und eine Spur wärmer sogar im Norden im sonnigen Kitzsee bei 26 Grad. Das Wochenende bleibt sehr warm, auch der morgige Sonntag bei bis zu 28 Grad und viel Sonne. 14.31 Uhr, der Radio Burgenland Verkehrsservice. S31 Burgenland Schnellstraße zwischen Weppersdorf, St. Martin und Neutal. In beiden Richtungen Sperre wegen Bauarbeiten noch bis morgen Mitternacht. Der Verkehr wird über die B50 umgeleitet. Und in Wien ist der Ring und der Franz-Josefs-Quai nach wie vor wegen einer Demo gesperrt. Ausweichen ist am besten großräumig über den Gürtel oder den Handelsquai möglich. Kommen Sie gut an Ihr Ziel.
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0: Mr. Big auf Radio Burgenland. An einem herrlichen Samstagnachmittag. Vielleicht sitzen Sie ja gerade beim Kaffee und Google Hupf. Und passend dazu hätten wir auch gleich den Film dazu im ORF 1 Hauptamt.
1: Finger weg vom Google Hupf. Das sind für dein Dienstjubiläum.
2: Dienstjubiläum?
1: 10 Jahre Dorfgendarme in Niederkaltenkirchen. Da kommt sogar der Herr Staatssekretär höchstpersönlich.
3: Der Herr Eberhofer bekommt ein Dienstjubiläum mit Staatssekretär. Da lasst er sich dann feiern, für die ganzen Fälle, die er so schön gelöst hat. Ganz alleine.
4: Bist du jetzt eingeschnappt?
3: Nein, ich bin nicht eingeschnappt. Ich bin zutiefst enttäuscht, menschlich und moralisch.
0: Oje, ob er das wieder gerade biegen kann, der Eberhofer. Und dazu kommt natürlich auch wieder ein Kriminalfall. Na, lustig wird's auf alle Fälle heute Abend bei Eberhofer und Co.
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0: Reality.
1: Julian Le Play auf Radio Burgenland und ein Song geht sich noch aus vor den Nachrichten. Reality von Richard Sanderson.
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2: Im Nachrichtenstudio ist Konstantin Hahn. Die Bundesregierung arbeitet derzeit an einer neuen Hochschulstrategie. Anfang nächsten Jahres soll sie fertig sein. Die NEOS bringen sich jetzt mit einer Forderung nach höheren Studiengebühren ein. Viktoria Waldhäusl berichtet.
3: Die NEOS wollen die Studiengebühren von derzeit etwa 360 Euro pro Semester auf etwa 700 Euro erhöhen. Und die Gebühren für Studierende aus Drittstaaten sollen von derzeit rund 700 Euro auf zunächst 2.500 Euro im Semester angehoben werden, sagt Martina von Künsberg-Sarre, Wissenschaftssprecherin der NEOS.
4: International sind die Studiengebühren bei rund 10.000 Euro für Drittstaatsangehörige. Warum kommen so viele? Weil natürlich auch das Studieren in Österreich sehr, sehr günstig ist. Und ich glaube, es ist wichtig, dass auch diese Gruppe einen Beitrag leistet.
3: Das würde laut NEOS rund 100 Millionen Euro im Jahr einbringen. Ob sie sich damit durchsetzen können, ist das eine. Das zusätzliche Geld aber könnten die Hochschulen wohl gut gebrauchen. Wissenschaftsministerin Eva-Maria Holzleitner von der SPÖ hat zwar ein moderates Plus für das nächste Uni-Budget angekündigt, fixiert wird das aber erst im Oktober.
2: Das Innenministerium setzt weitere Maßnahmen, um mehr Polizisten in die Bundeshauptstadt Wien zu locken. Mit dem Programm Wien auf Zeit sollen Polizeischüler aus den Bundesländern für zumindest 5 Jahre nach Wien geholt werden. Mehr von Daniel Ammerhauser.
5: Bewerbende für den Polizeiberuf können inklusive Ausbildung freiwillig 5 Jahre in Wien bleiben. Nach dieser Zeitspanne können sie garantiert in ihre Heimatbundesländer zurückkehren, außer sie wollen in Wien bleiben. Die ersten Aufnahmen finden im Dezember statt. Die ersten sozusagen fertigen Polizistinnen und Polizisten stehen so nach absolvierter Ausbildung ab Dezember 2028 für Wien zur Verfügung. Hintergrund der Initiative ist, dass nicht alle Ausbildungsplätze in Wien ausgefüllt werden können. Außerdem qualifizieren sich in den anderen Bundesländern jeweils mehr Bewerbende für den Polizeidienst, als dort tatsächlich aufgenommen werden können. Bereits jetzt helfen rund 50 Einsatzkräfte aus 6 Bundesländern in Wien aus. Dabei geht es vor allem um Schwerpunktaktionen gegen Jugendkriminalität.
2: In Deutschland sollen Autofahrer wegen der hohen Spritpreise vorübergehend entlastet werden. Bund und Länder haben sich auf einen Tankrabatt geeinigt, der Anfang Oktober in Kraft treten soll. Der Liter Treibstoff in Deutschland soll dann bis Jahresende um 17 Cent weniger kosten. Scharfe Kritik kommt von den deutschen Grünen. Ein 98-jähriger Mann aus dem Bezirk Mödling ist bei einem Verkehrsunfall ums Leben gekommen. Der Lenker ist nach einer Linkskurve von der Fahrbahn abgekommen und gegen einen Baum geprallt. Er wurde im Auto eingeklemmt und musste von der Feuerwehr befreit werden. Trotz Rettungsmaßnahmen konnte von der anwesenden Ärztin nur noch der Tod des Mannes festgestellt werden. Das waren die Nachrichten mit Konstantin Hahn. Zum Wetter.
6: Ein spätsommerlicher Nachmittag ist es heute. 25 Grad hat es jetzt zum Beispiel in Bad Vöslau, in Ander und in Krems. Und passend zu diesen Temperaturen ist auch das Wetter, denn oft scheint die Sonne und das teilweise bei strahlend blauem Himmel. Die Schauerwahrscheinlichkeit ist also selbst über den Bergen nur gering. Morgen gibt es noch einmal einiges an Sonnenschein. Erst in der Nacht auf Montag bringt eine Kaltfront einige Regenschauer. Am meisten regnen wird es vom Flachgau bis ins Mostviertel. So viel zum Wetter von Nathalie Auer.
7: 3 nach 3, hier ist der Radio Burgenland Verkehrsservice. A4 Ostautobahn zwischen Nickelsdorf und Mönchhof. Wegen Arbeiten an der Hochspannungsleitung wird der Verkehr in beiden Richtungen für eine Viertelstunde angehalten. Und S31 Burgenland-Schnellstraße zwischen Weppersdorf, St. Martin und Neutal. In beiden Richtungen Sperre wegen Bauarbeiten bis Sonntag Mitternacht noch. Der Verkehr wird über die B50 umgeleitet.
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7: Egal, ob hoch oben auf dem Trapez oder mitten in der Manege, der Zirkus samt seinen Artistinnen und Artisten bringt uns zum Staunen, Lachen und ja manchmal auch zum Zittern. Seit 50 Jahren ein ganz berühmter, der Zirkus Roncalli. Wir feiern ihn gleich hier auf Radio Burgenland.

Ich bin die Ruth, wie man vielleicht hört, komme aus Südtirol, aber bin begeisterte Beuteburgenländerin schon seit einigen Jahren in Eisenstadt. Ich hoch halt so aus meiner Jugend her Austropop und seinem gefällt mir besonders gut das Liedl "Lass mich noch einmal die Sonne aufgehen sehen", weil ich bin jahrelang von Eisenstadt nach Wien gependelt und habe jeden Tag die Sonne aufgehen gesehen. Ja, die schönen Seiten vom Pendlerleben waren das halt einfach.

Die fantastische Annie Lennox mit einem ihrer ersten Solo-Hits nach den Eurythmics, Walking on Broken Glass auf Radio Burgenland. Schönen Samstagnachmittag.

0: Bei diesem Wetter kommen die Beach Boys gerade recht hier auf Radio Burgenland. Lachen, staunen und den Atem anhalten, das geht seit 50 Jahren beim Zirkus Roncalli quasi in jeder Vorstellung. Die Magie des Zirkus ist auch für Direktor Bernhard Paul unfassbar.
1: Das ist schwierig zu erklären. Das ist wie eine Oper und man muss den Sound, die Gerüche, das Programm heißt Highlight quasi. Es gibt nur Highlights.
0: Na logisch, immerhin wird der berühmte Zirkus 50 Jahre alt, da hat sich auch Tochter Lilli Paul Roncalli etwas ganz Besonderes einfallen lassen.
2: Ich starte am Trapez, das erste Mal für mich in der Luft. Und dann habe ich noch eine spezielle Hommage an meinen Papa. Seine erste Zirkusaufführung im Internat war eine Akrobatik mit Stühlen und die habe ich dieses Jahr mit eingebaut.
1: Da habe ich Akrobatik gemacht. Ich habe die Stühle des Internatsfestsaals übereinander auf einen Tisch gestellt und habe oben einen Handstand gemacht. Die großen Schwestern sind fast in Ohnmacht gefallen und da gab es Gott sei Dank Fotos, davon habe ich ihr gezeigt. Sie verarbeitet es jetzt als Nummer. Kommt aber aus der Luft.
0: Tja, und diese Nummer reißt uns auch nach 50 Jahren immer noch von den Stühlen. Die Zirkusartistinnen und Artisten des Zirkus Roncalli sowieso. Bis zum 16. Oktober sind sie noch in Wien zu sehen. Alles Gute zum 50er.

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0: Klingt ja irgendwie noch nach Urlaub. La Bionda, One for You, One for Me hier auf Radio Burgenland. Gleich 15.30 Uhr, hier sind sie, die Schlagzeilen aus der Region.
1: Mit Patricia Spieß. Das Burgenland belegt Platz 1 bei der Ausbildungsqualität von Ärztinnen und Ärzten. Aufgrund einer aktuellen Studie der österreichischen Ärztekammer gemeinsam mit der Schweizer Universität ETH. Befragt wurden dafür wieder Ärztinnen und Ärzte in Ausbildung in ganz Österreich. Das Burgenland erreicht bereits zum dritten Mal Platz 1. Bei der Beachvolleyball-Unter-18-Europameisterschaft in Izmir ist Helena Ferstl-Schmidt aus Oberwart in der ersten Runde der K.O.-Phase ausgeschieden. Sie muss sich mit ihrer Partnerin Helene Bleier aus Kärnten einem polnischen Duo mit 0:2 Sätzen geschlagen geben. Die beiden zählen bei der Europameisterschaft noch zu den jüngsten Teams. Und jetzt zum Wetter.
0: Beachvolleyball am Neusiedlersee oder Fußball am Rasen. Alles möglich an diesem spätsommerlichen Traumwochenende. Viel Sonne und kaum Wolken heute noch im Burgenland. Und auch am morgigen Sonntag wird es noch einmal sehr warm, fast sommerlich mit bis zu 28 Grad. 15.30 Uhr der Radio Burgenland Verkehrsservice, S31 Burgenland Schnellstraße zwischen Weppersdorf, St. Martin und Neutal. In beiden Richtungen Sperre wegen Bauarbeiten bis morgen Mitternacht. Der Verkehr wird über die B50 umgeleitet. Und Wien, der Ring und der Franz-Josefs-Quai sind wegen einer Demonstration gesperrt. Ausweichen ist am besten großräumig über den Gürtel oder den Handelsquai möglich. Und auch eine Fahrraddemo ist unterwegs in Wien. Die fährt vom Platz der Menschenrechte beim Museumsquartier über den Getreidemarkt zur linken Wienzeile und zum Auerwelsbachpark beim Schloss Schönbrunn. Gute Fahrt!
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0: Boris Bukowski liefert eine fast schon süchtig machende Austropop-Portion hier auf Radio Burgenland. Und wir kümmern uns jetzt um den Garten bzw. um das, was irgendwo in der Ecke landet. Der Kompost, Karl Ploberger.
1: Ohne dem geht's nicht. Kompost ist der beste Wasserspeicher. Und das habe ich wirklich bemerkt im Gemüsegarten. Dort ist die Erde mit einmal Gießen durchdringend gewässert worden. Da geht die Feuchtigkeit tief in den Boden hinein, weil durch den Kompost locker und bleibt dort. Und das ist etwas, was du eigentlich erst mit den Jahren im Garten erreichst. Wenn du einen Garten neu anlegst, dann ist oft die Erde sehr schwer oder sie ist vielleicht sehr sandig, gerade das Gegenteil, aber sie hält kein Wasser. Und mit dem Kompost erreichst du das. Daher Kompost, Kompost, Kompost.
0: Okay, viele meinen aber trotzdem, ihr Garten sei zu klein. Das funktioniere nicht, aber man kann durchaus ausweichen.
1: Es gibt natürlich auch viele Möglichkeiten. Du kannst Kompost zukaufen. Es gibt mittlerweile Kompost in Sackeln. Kompost kriegst überall. Und in den meisten Erden, die man heute kauft, ist Kompost drinnen. Also das heißt, du kannst damit auch die Erde aufpäppeln.
0: Und soweit ist er pflegeleicht. Du siebst ja deinen Kompost nicht einmal, Karl.
1: Nein, das mache ich nicht. Ich bin der faule Gärtner. Ich häcksle auch nichts beim Kompost. Ich werfe alles auf meinen Komposthaufen rauf, bis zur Stärke des Daumens an Ästen. Damit ist Luft drinnen. Ein Komposthaufen muss verrotten und dann gibt es keine Probleme mit Gestank. Und wenn dann noch Äste drinnen sind, im Beet, wenn ich zum Beispiel ein Gemüsebeet einarbeite, einmal mit dem Rechen drüberfahren und alles, was noch nicht hineingehört, kommt wieder auf den Kompost und das war's.
0: Ja, das war's auch wirklich. Nächstes Mal, lieber Karl, geht's um Deko.
1: Herbstdeko ist ganz was Wichtiges. Eigentlich müsste jetzt meine Frau da sitzen, denn sie ist meine Deko-Queen. Bis dahin viel Spaß beim Garteln.
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Das klingt nicht nur nach 80er, das ist auch ein Klassiker aus dem Jahre 87. Tiffany, I think we're alone now. Und mehr 80er gibt's gleich auch noch hier auf Radio Burgenland von Relax. Gleich nach einem frühen 70er-Hit von Paul Simon, Mother and Child Reunion.

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1: Im Nachrichtenstudio ist Konstantin Hahn. Über die Auswirkungen der KI auf die Wirtschaft beraten heute die EU-Finanzminister in Dublin. Europa müsse bei der KI aufholen, heißt es. Gleichzeitig steige die Gefahr von Cyberattacken. Aus Dublin Johannes Perterer.
2: Europa müsse bei der künstlichen Intelligenz aufholen, aber gleichzeitig regulieren. Österreichs Finanzminister Markus Marterbauer von der SPÖ ist zuversichtlich, dass dieser Spagat gelingen wird.
3: Gerade in Bezug auf die künstliche Intelligenz habe ich den Eindruck, wenn ich mir die weltweite Entwicklung anschaue, nur die Europäer sind eigentlich in der Lage, das vernünftig zu regulieren, und wir sind dazu auch bereit.
2: Zur Diskussion unter den Finanzministern in Dublin heute Vormittag steht ein Bericht des Internationalen Währungsfonds. Dieser warnt unter anderem vor erhöhten Risiken von Cyberangriffen auf die Finanzsysteme. Die Minister wollen darüber beraten, wie sie sich dagegen am besten rüsten können.
1: Die geplante Aktivpension ist laut Momentum-Institut nicht sozial treffsicher. Bezieherinnen und Bezieher von hohen Pensionen würden von dem Steuerbonus in absoluten Zahlen deutlich mehr profitieren, erklärt das gewerkschaftsnahe Institut. Der Freibetrag entlastet damit gerade nicht jene besonders stark, die finanziell am stärksten unter Druck stehen, so die Kritik. Wegen eines Drohnenvorfalls hat der Flughafen Luxemburg seinen Betrieb kurzzeitig eingestellt. Laut Premier Luc Frieden war während der vergangenen Tage die Präsenz potenziell größerer Drohnen im Luftraum des Landes beobachtet worden. Der Vorfall werde nun von den Behörden untersucht, sagt Frieden nach einer Krisensitzung mit dem Verteidigungs- und Innenminister des Landes. Nach den langen Verzögerungen beim Beat Patrol Festival in Wien Anfang September ermittelt nun die Finanzpolizei gegen die Firma der Veranstalterin. Wegen fehlender WCs konnte die Veranstaltung erst mit 7-stündiger Verspätung starten. Madeleine Roman berichtet.
4: Nicht bezahlte Rechnungen, fehlende Organisation, der Ärger bei Lieferanten und Technikern ist groß. Auch bei Techno-DJ Anna Ulrich.
5: Sowas habe ich noch nie erlebt, dass einfach wochenlang oder tagelang nicht geantwortet wird. Und dann habe ich eben mitbekommen, dass es nicht mal Klos auf dem Festival gibt. Und das war für mich ganz klar, also ich möchte nicht mit so einem unprofessionellen Veranstalter zusammenarbeiten.
4: Die Vorkommnisse werden aktuell aufgearbeitet, heißt es. Das Beat Patrol Festival gibt es bereits seit mehr als 10 Jahren. Die Veranstaltungsfirmen dahinter wechseln regelmäßig. Sie sind früher oder später insolvent. Involviert ist Recherchen der ZIP2 zufolge fast immer derselbe Mann. Auch heuer war er im Hintergrund tätig. Die Staatsanwaltschaft St. Pölten ermittelt gegen ihn wegen Finanzstrafdelikten. Eine Anfrage zu diesen Vorwürfen bleibt bis Redaktionsschluss unbeantwortet.
1: Österreichs Tennis-Davis-Cup-Team steht nach dem Quali-Duell gegen Belgien zum zweiten Mal in Folge im Final Eight der besten 8 Nationen. Juri Rodionow gewinnt vor kurzem das entscheidende Spiel gegen Belgiens Topmann Sisu Berchs mit 7:6 und 6:3. Das waren die Nachrichten mit Konstantin Hahn. Zum Wetter.
6: Die Sonne hat die Temperaturen mittlerweile kräftig nach oben getrieben. Spitzenreiter sind im Moment Langenlebern und die Wiener Innenstadt mit 26 Grad. Über den Bergen haben sich teilweise zwar auch Quellwolken gebildet, die Schauerwahrscheinlichkeit ist aber nur gering. Morgen geht es oft sonnig weiter. Frühnebelfelder gibt es diesmal nur einzelne, zum Beispiel im Mürztal. In Teilen Oberösterreichs, in Niederösterreich und in Wien spüren wir allerdings auch den Wind und die Temperaturen steigen morgen auf 21 bis 28 Grad. So viel zum Wetter von Nathalie Auer.
7: Gleich weiter zum Radio Burgenland Verkehrsservice um 3:45. A4 Ostautobahn zwischen Nickelsdorf und Mönchhof. Wegen Arbeiten an der Hochspannungsleitung wird der Verkehr in beiden Richtungen für eine Viertelstunde angehalten. Jeweils zur vollen Stunde für eine Viertelstunde auch noch nächste Stunde. Und S31 Burgenland Schnellstraße zwischen Weppersdorf, St. Martin und Neutal. In beiden Richtungen Sperre wegen Bauarbeiten bis Sonntag Mitternacht. Der Verkehr wird über die B50 umgeleitet. Kommen Sie gut und sicher an Ihr Ziel.
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7: Also das Publikum gestern Abend in Kutz in Mattersburg, das war begeistert.
8: Sehr gut, gefällt mir wirklich gut. Passen gut zusammen, perfekt.
9: Ich mag eigentlich in Speer sehr gerne. In der Kombination habe ich es eigentlich noch nie so beide gesehen. Also mir gefällt es eigentlich recht gut.
7: Bernhard Speer gemeinsam mit Roland Düringer auf einer Bühne. Und Sie werden es nicht glauben, einer der beiden hatte richtig Muffensausen vor diesem Auftritt. Mehr darüber in wenigen Minuten hier auf Radio Burgenland.

0: Hören Sie mal, was meinen Sie dazu? No, das klingt doch ziemlich amtlich, würde ich mal sagen. Trotzdem eine doch ungewohnte Kombi. Bernhard Speer und Roland Thüringer sind das. Gestern Abend im Kutz Mattersburg waren sie zusammen auf der Bühne. Zuerst haben sie ein bisschen geplaudert mit dem Gastgeber Bernhard Egger. Und danach haben sie gemeinsam mit Band ein paar Hadern der Musikgeschichte gerockt. Obwohl der Herr Thüringer ja von sich selbst behauptet, ziemlich unmusikalisch zu sein.
1: Was entsteht, bin ich nicht unmusikalisch? Weil zum Beispiel, wenn ich nach Wiesn ins Jazzpub tanzen zur Musik, immer geil gewesen. Ja. Nur selber Musik machen war bei mir nie wirklich am Schirm vom Elternhaus irgendwie bedingt, weil es war eine sehr unmusikalische Familie, in der ich aufgewachsen bin. Und in der Volksschule, kann ich mich erinnern, hat die Lehrerin gesagt, wie ich dann gesungen habe, ich brauche nur den Mund bewegen, das reicht auch. Und damit war das für mich eigentlich erledigt, das Thema.
0: Also ist es doch der Bass geworden beim Thüringer. Beim Sperle war es wie immer die Gitarre. Und man möchte es fast nicht glauben, auch eine große Portion Nervosität war da gestern Abend mit dabei.
2: Also ich muss sagen, ich habe so viel probt, habe ich noch nie für irgendein Set. Auch in meiner Seil- und Sperrkarriere habe ich noch nie so viel probt. Aber man muss auch sagen, es ist ja schon um einiges einfacher, eigene Lieder zum Spielen, als jetzt an die großen Hits.
0: Ja, Speer und Thüringer bleibt also eine eher einmalige Geschichte. Das gewohnte Duo Seile und Speer, das können Sie in Kürze bei uns im Burgenland noch einmal live sehen. Und zwar kurz vor Weihnachten am 19. Dezember in Oberwart.

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Kylie, Kylie haben wir damals immer gesagt, zu der kleinen, aber super erfolgreichen australischen Sängerin Kylie Minogue. Bis heute extrem erfolgreich und das im fünften Karriere hat sie. Schau.

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0: Das ist Radio Burgenland am Samstag, den 19. September, 16.30 Uhr.
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2: Mit Patricia Spieß. 40 Jahre Grüne im Burgenland. Dieses Jubiläum feiern die Grünen jetzt am Nachmittag in Neutal. Im Landtag haben sie 2 Mandate. Seit dem Vorjahr sind sie Koalitionspartner der SPÖ in der Landesregierung. Im Interview mit Radio Burgenland Reporterin Gabi Schiller spricht Landeshauptmann-Stellvertreterin und Grünen-Landessprecherin Anja Heider-Wallner über aktuelle politische Themen und über die Gemeinderatswahlen kommendes Jahr.
3: Also ich bin sehr zuversichtlich, auch wenn ich Richtung Gemeinderatswahlen schaue, dass wir in deutlich mehr Gemeinden antreten werden und dass uns die Menschen auch wählen, weil sie sehen, was im Land jetzt weitergeht für die grüne Sache, für die Zukunftsthemen wie den Klimaschutz, die regenerative Landwirtschaft, wie den Naturschutz. Und das ist vielen Menschen ein Herzensanliegen, wenn es darum geht, dass Bäume bestehen bleiben. Und letztendlich geht es darum, Lebensqualität. Kann man sie in der Hitze des Sommers überhaupt noch im öffentlichen Raum bewegen?
4: Auch die Asbestproblematik beschäftigt mittlerweile ganz Österreich. Da gibt's an der grünen Basis schon immer wieder Stimmen, dass die Grünen zu zahm seien.
3: Ja, wir sind jetzt Regierungspartei. In Opposition kann man alles fordern, was man möchte. Man wird nicht dran gemessen, was die Gesetzeslage hergibt. Wenn ich da die Asbestgeschichte anschaue, da sind die Gesetze einfach sehr schwammig. Und wenn Sie mich fragen, dann sage ich, die Steinbrüche sollten nicht mehr aufsperren. Aber im Rechtsstaat, da haben halt auch Steinbruchbetreiber Rechte. Und da geht es jetzt darum, wie geht man möglichst gesetzeskonform weiter. Und die Frage ist, wenn sie wieder aufmachen, wird ihnen dann das Material auch noch wer abkaufen?
4: Rechenzentren, diese Diskussion gibt es mittlerweile auch in ganz Österreich. In Niederösterreich beispielsweise gehen die Bürger auf die Straße. Was sind da die Bedingungen der Grünen auch an die SPÖ?
3: Rechenzentren sehe ich gespalten. Wir haben in Oberösterreich gesehen, dass hier ein hoher Ressourcenverbrauch mit einhergeht. Uns ist wichtig im Burgenland, dass wir ganz klare Regeln haben. Wir sind mit KI unterwegs, die Menschen streamen. Wir brauchen Rechenkapazitäten. Wir haben hier den Sonnenstrom, den Windstrom, das sind gute Rahmenbedingungen. Aber was wir definitiv nicht haben, ist das Wasser. Auch die Abwärmenutzung gehört geklärt. Und wir haben jetzt in Niederösterreich gesehen, es ist festgestellt worden, dass es eine UVP braucht, eine Umweltverträglichkeitsprüfung für Rechenzentren. Und entlang dessen werden wir bei der Regierungsklausur an

0: Anfang Oktober auch klare Regeln für das Burgenland mit der SPÖ aushandeln.
1: Sagt Landeshauptmann Stellvertreterin Anja Heider-Wallner von den Grünen bei der Jubiläumsfeier ihrer Partei. Im burgenländischen Fußball hat gestern der Torwart des MSV 2020 beim Regionalligaspiel gegen den SV Donau für Furore gesorgt. Michael Gutmann aus der ORF Burgenland Sportredaktion. Goalie Florian Kaltenböck ist dabei als Torschütze in Erscheinung getreten.
2: Ja, es ist die 5. Minute der Nachspielzeit beim Spiel Mattersburg gegen SV Donau. Florian Kaltenböck schaltet sich in den letzten Angriff des MSV ein und erzielt noch den 2:2 Ausgleich für die Mattersburger. Der MSV 2020 holt damit einen Punkt. Oberwart gewinnt das Burgenland-Derby gegen Parndorf 3:1 und festigt Platz 3 in der Tabelle. Oberwart-Spieler Sandro Schendl.
3: Ja, wir haben gewusst, es wird schwer gegen Parndorf heute. Wir haben die letzten 2 Wochen verloren. Umso mehr ist der Sieg extrem wichtig für uns, auch für die Moral, für die Mannschaft.
2: In der Landesliga ist Bad Sauerbrunn Tabellenführer nach dem gestrigen 1:0-Sieg im Spitzenspiel bei Pinkerfeld. Heute folgen 3 Partien. Rust gegen Halbturn läuft seit 16 Uhr. Außerdem spielen heute noch die Spielgemeinschaft Neudorf-Parndorf gegen Klingenbach und Lackenbach gegen Eberau.
1: Damit zum nationalen Fußball in der Bundesliga, da steht heute ein Derby auf dem Programm.
2: In einer halben Stunde beginnt das Vorarlberg-Derby Altach gegen Austria Lustenau. Und am Abend folgt dann noch die Partie des GAK gegen die Wiener Austria unter Trainer Stefan Helm aus Pamhagen. Damit noch der Blick zu den burgenländischen Legionären. Neben dem 0:7-Debakel von Christopher Trimmel mit Union Berlin gegen Bayern München in Deutschland hat es auch Siege gegeben. Julius Erteltal aus Pötzschen gewinnt mit Wisła Krakau in Polen gegen Śląsk Wrocław 2:1 und ist schon Tabellenzweiter. Und Markus Kuster gewinnt mit Winterthur in der 2. Liga in der Schweiz gegen den FC Aarau 2:1 und verbessert sich ebenfalls auf Platz 2.
1: Und wir kommen jetzt zum sonnigen Wetter im Burgenland.
4: Ja, ein durchaus sonniger Nachmittag geht da in einen milden und weiterhin sonnigen Abend über. Auch in der Nacht bleibt's klar, die Temperaturen gehen auf 14 bis 9 Grad zurück. Viel Sonne und kaum Wolken auch am morgigen Sonntag, da wird's noch einmal richtig warm. Fast sommerlich mit bis zu 28 Grad. Erst am Montag kündigt sich dann deutlich kühleres Wetter an. 16.35 Uhr, der Radio Burgenland Verkehrsservice mit der Meldung von der SC31, der Burgenland Schnellstraße zwischen Weppersdorf, St. Martin und Neutal. In beiden Richtungen Sperre wegen Bauarbeiten bis Sonntag Mitternacht noch. Der Verkehr wird über die B50 umgeleitet und wenn Sie in Wien unterwegs sind, der Ring ist weiterhin wegen einer Demo zwischen dem Franz-Josefs-Gehweg und dem Schwarzenbergplatz gesperrt. Ausweichen ist am besten großräumig über den Gürtel oder dem Handelsgehweg möglich. Kommen Sie gut an Ihr Ziel. Gute Fahrt mit Radio Burgenland und einem der großen Stars der 70er, aber vor allem 80er Jahre. Rod Stewart, Some Guys Have All the Luck.
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Widerstand. Mit Ina Regen und Rade Burgenland geht's hinein in den Samstagabend. Vielleicht können Sie sich ja noch an das Horrorjahr 2016 erinnern. Zumindest für die Musikwelt war es ein richtig tragisches Jahr. Da sind so viele ganz, ganz tolle Musiker der Musikgeschichte verstorben. David Bowie hat begonnen. Ein paar Monate später der deutsche König des Swing, Roger Cicero. Dann die nächste Hiobsbotschaft. Prince, der tolle Musiker, ist verstorben im Sommer. Leonard Cohen und dann just an Weihnachten noch George Michael. Und dem nicht genug, auch Glenn Frey ist verstorben, auch schon im Jänner. Aber hier ist er nochmal. Seine Hits, die bleiben natürlich wie dieser hier. This Way to Happiness.

0: Dicks, Boat on the River auf Radio Burgenland und in wenigen Minuten hier das Journal um 5 mit unter anderem diesem Thema.
1: Kritik an der geplanten Aktivpension kommt heute vom gewerkschaftsnahen Momentum-Institut. Bezieherinnen und Bezieher von hohen Pensionen würden von dem Steuerbonus in absoluten Zahlen deutlich mehr profitieren, heißt es. Das und mehr gleich im Journal um 5.
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1: Willkommen zum Journal um 5. Das sind unsere Themen. Kritik an der neuen Aktivpension kommt vom gewerkschaftsnahen Momentum-Institut. Österreich steht im Finale der besten 8 Nationen im Tennis-Davis-Cup. Im Journalstudio begrüßt Sie Konstantin Hahn. Nächste Woche wird im Nationalrat die sogenannte Aktivpension beschlossen. Eine Steuerbegünstigung für alle, die schon in der Pension sind, aber trotzdem arbeiten und sich etwas dazu verdienen. Der Steuerfreibetrag macht 15.000 Euro im Jahr aus. Das gewerkschaftsnahe Momentum-Institut kritisiert die Maßnahme jetzt allerdings. Felix Nowak.
2: Wer eine höhere Pension bezieht, profitiert von der neuen Maßnahme in absoluten Zahlen mehr. Vereinfacht gesagt gilt, je höher die Pension, desto höher der Steuersatz auf zusätzliches Einkommen. Fällt die Steuer weg, ist die Ersparnis dann umso größer. Dieser Unterschied je nach Pensionshöhe kann pro Jahr mehrere tausend Euro ausmachen. Das hat das gewerkschaftsnahe Momentum-Institut berechnet. Dort heißt es, die Maßnahme sei sozial nicht treffsicher, aber dafür teuer für das Budget. Finanzstaatssekretärin Albinger-Miedl von der ÖVP verteidigt das Vorhaben hingegen. Sie spricht von einer echten Entlastung für alle, die nach Erreichen des Pensionsalters Wissen, Erfahrung und Arbeitskraft weiter einbringen wollen, darunter auch Selbstständige. Dadurch schaffe man ab 1. Jänner einen klaren Anreiz für den Zuverdienst in der Pension, so Albinger-Miedl.
1: Die USA und Dänemark haben im Streit um die Arktisinsel Grönland einen Durchbruch verkündet. In der kommenden Woche werde voraussichtlich ein Abkommen mit den USA unterzeichnet, teilen die Regierungen von Dänemark und Grönland gemeinsam mit. Eine lang anhaltende Unsicherheit werde hoffentlich bald durch ein verbindliches Abkommen beendet, so der dänische Außenminister Rasmussen. Ein KI-Fehler hat beinahe einen US-Militäreinsatz gegen China ausgelöst. Das berichtet der US-Sender CNN. Ein KI-basierter Geheimdienstbericht hat offenbar irrtümlich Komponenten für Atomwaffen auf einem chinesischen Schiff geortet, berichtet Adam Michalich.
3: US-Soldaten waren schon bereit, das Schiff zu entern. Flugzeuge der Air Force waren bereits in der Luft. Der Einsatz ist aber abgebrochen worden, nachdem Beamte festgestellt haben, dass ein KI-Chatbot die Schiffsladung falsch identifiziert hat und das Schiff damit keine Atomwaffenteile geladen hat. Der KI-Bot soll laut CNN öffentlich zugängliche Infos mit Geheimdienstinformationen verknüpft haben und so zu der gefährlichen Fehleinschätzung gekommen sein. Das US-Militär hat sich zu dem Vorfall bisher nicht geäußert.
1: Wien wird seine Regeln für Kurzzeitvermietungen über Airbnb und ähnliche Plattformen weiter verschärfen. Schon ab dem neuen Jahr dürfen über diese Plattformen nur noch vorab in einem Register gemeldete Wohnungen angeboten werden. Auch die EU-Kommission hat angekündigt, die Regeln für Kurzzeitvermietungen von Wohnungen zu verschärfen und damit Anbieter wie Airbnb stärker regulieren zu wollen. Das 191. Münchner Oktoberfest ist heute offiziell eröffnet worden. Der neue Oberbürgermeister Dominik Krause hat um Punkt 12 Uhr im Schottenhammelfestzelt auf der Theresienwiese mit 2 Schlägen das erste Fass angezapft.
4: Und zapft es auf eine friedliche Wiese!
1: Das Oktoberfest gilt als größtes Volksfest der Welt und dauert bis zum 4. Oktober. Mehr als 6 Millionen Menschen werden dazu in der bayerischen Landeshauptstadt erwartet. Österreich hat im Tennis-Davis-Cup die Überraschung geschafft. Mit einem 3:1 gegen Belgien hat das österreichische Tennisteam vor Heimkulisse im Wiener Prater die Teilnahme am Finalturnier der besten 8 fixiert. Christoph Ott.
5: Ja, der Niederösterreicher Juri Rodionow sorgt hier am Wiener WRC-Platz für die Überraschung des Tages und gewinnt hier in 2 Sätzen mit 7:6 und 6:3 nach über 2 Stunden gegen die belgische Nummer 1 Sisu Bers.
6: Endlich geschafft. Das war ein hartes Stück Arbeit. Das waren sehr viele Emotionen. Obwohl ich 2 Sätze nur gespielt habe, hat es, glaube ich, fast 2,5 Stunden gedauert, das Match. Es war sehr intensiv, sehr nervenaufreibend. Es ging hin und her und ich war einfach nur froh, dass ich endlich den Sack zumachen konnte.
5: Vor Juri Rodionow hat auch schon das österreichische Doppel Neil Oberleitner und Lukas Miedl einen entscheidenden Punkt dazu beigetragen, dass Österreich hier gegen Belgien insgesamt mit 3:1 gewinnt. Damit qualifizieren sich die Österreicher zum zweiten Mal in Folge für die Finals in Bologna mit den besten 8 Nationen der Welt.
1: Das war das Journal um 5 mit Konstantin Hahn. Zum Wetter.
7: Meist sonnig und warm geht es in Richtung Abend. In den Landeshauptstädten hat es derzeit zwischen 20 Grad in Klagenfurt und 26 Grad in der Wiener Innenstadt. Über Nacht kühlt es dann spürbar ab, auf meist nur 14 bis 8 Grad. Morgen erwartet uns dann noch einmal ein überwiegend sonniger Tag. Nur in manchen Tälern ist es in der Früh nebelig und erst gegen Abend kommen von Norden her dichtere Wolken herein. Die bringen dann in der Nacht auf Montag einige Schauer, und zwar besonders vom Flachgau bis zum Wienerwald. So viel zum Wetter von Nathalie Auer.
8: 5:05 der Radio Burgenland Verkehrsservice. Gehe gleich zur S31 der Burgenland Schnellstraße zwischen Weppersdorf, St. Martin und Neutal. In beiden Richtungen Sperre wegen Bauarbeiten noch bis Sonntag Mitternacht. Der Verkehr wird über die B50 umgeleitet. Und in Wien gibt es rund um den Schwarzenbergplatz nach einer Demo immer noch ein bisschen an Stau. Kommen Sie gut an Ihr Ziel.
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8: Es ist unglaublich, kaum ist der Sommer vorbei, heißt es auch schon wieder. Das größte Volksfest der Welt, das Münchner Oktoberfest, ist heute Mittag losgegangen und geht heuer auch wieder mit burgenländischer Beteiligung über die Bühne. Mehr dazu in der kommenden Stunde. Weißwürste und Bier habe ich zwar jetzt nicht zu bieten, aber dafür einen echten Wiesnhit. Made in Austria von Opus. Life is life. Na dann, Prost!

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0: Maggie Berger, Dekans Schwesterherz hier auf Radio Burgenland. Eine tolle Geschichte hören und sehen wir heute Abend im Burgenland. Heute, Martin Ganster, du hast mir vorher von der jungen Helena Fersti-Schmidt erzählt, die derzeit Österreich bei der U18 Beachvolleyball-EM vertritt.
1: Servus. Ja, servus, ja, und das hätte sie selbst vor einigen Jahren nicht glauben können. Da ist sie nämlich noch mit Long-Covid im Rollstuhl gesessen. Oh. Das muss ich mal vorstellen. Und jetzt gilt sie als große Zukunftshoffnung im Beachvolleyball. Tolle Geschichte, am Abend mehr über sie. Da berichten wir dann auch über 40 Jahre die Grünen im Burgenland, die zur Stunde in Neuitalien Runden feiern. Und wir zeigen, wie eine der vielen verborgenen und verschwundenen Burgen im Burgenland, diesmal in der Willersdorfer Schlucht im Bezirk Oberwart. Das und mehr sehen wir heute Abend.
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0: Cher und Gypsies, Tramps and Thieves auf Radio Burgenland um genau 17.30 Uhr.
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2: Mit Patricia Spies. Bei der 40-Jahr-Jubiläumsfeier der Grünen im Burgenland heute Nachmittag in Neutal ist auch Bundessprecherin und Nationalratsabgeordnete Leonore Gehwessler dabei. Im Burgenland sind die Grünen seit dem Vorjahr mit Landeshauptmann-Stellvertreterin Anja Heider-Wallner in der rot-grünen Landesregierung. Gehwessler blickt auf die Gründungsjahre der Grünen in Österreich zurück.
3: Was uns dabei von Anfang an angetrieben hat, in den Bundesländern, in den Gemeinden wie im Bund, ist heute genauso aktuell. Die Überzeugung, dass sich was ändern kann. Die Überzeugung, dass wir gemeinsam was verändern können. Dass wir uns nicht zufrieden geben müssen mit einem war immer schon so, kann man halt nichts machen. Und genau diese Haltung brauchen wir jetzt. Und ich glaube, ich sehe sie auf Bundesebene halt gerade noch einmal so viel deutlicher, weil es so viele Menschen gibt in dem Land, die sich Sorgen machen, wie es weitergeht mit Teuerung, die sich Sorgen machen, wie es weitergeht mit der Klimakrise, die sich Sorgen machen, ob Politik darauf überhaupt noch Antworten findet.
2: Sagt Grünen-Bundessprecherin Leonore Gehwessler. Mehr als 700 Anzeigen und knapp 300 Organstrafverfügungen sind das Resultat einer landesweiten Schwerpunktaktion der Polizei auf den burgenländischen Straßen. Ungefähr 500 Lenkerinnen und Lenker wurden gestern kontrolliert. 10 davon waren unter Einfluss von Alkohol oder Suchtmitteln unterwegs. Der höchste Alkoholwert wurde mit 2,4 Promille bei einem 56-Jährigen im Bezirk Mattersburg festgestellt. Der heutige Tag ist ein Feiertag für den österreichischen Tennissport. Bei der Junioren-Europameisterschaft in Oberpullendorf gibt es ein rein österreichisches Endspiel um den Titel. Beim Davis Cup Ländercup Österreich gegen Belgien gewinnen die Österreicher als Außenseiter mit 3:1. Michael Gutmann.
4: Vater des Sieges der Österreicher ist Juri Rodionov. Er gewinnt beide Einzelpartien in diesem Duell. Heute Nachmittag schlägt er die belgische Nummer 1 Sisobergs in 2 Sätzen.
5: Er ist Top 30 Spieler der Welt. Er hat seine Qualitäten und deswegen wusste ich, dass ich von Anfang bis zum Ende mein bestes Spiel zeigen muss. Ich habe ja auch oft im zweiten Satz die Fans gebeten, lauter zu sein, um mich zu unterstützen, um mich nach vorne zu treiben. Und ich glaube, schlussendlich haben wir hier als ein ganzes Team und als eine Nation gewonnen.
4: Den dritten Punkt holt das österreichische Doppel, Lukas Miedler und Neil Oberleitner. Österreich spielt damit wie im Vorjahr beim Davis-Cup-Finalturnier der besten 8 Nationen Ende November in Bologna. 2 künftige Davis-Cup-Spieler duellieren sich morgen in Oberpullendorf um den Europameistertitel der Junioren. Der eine ist Lokalmatador Thilo Beermann, der den Esten Averjanov nach Abwehr von Matchbällen in 3 Sätzen besiegt. Sein Finalgegner ist Florian Zimmer aus Niederösterreich. Die beiden haben gemeinsam den EM-Titel im Doppel gewonnen.
2: Und jetzt zum Wetter.
6: Den Griller, den können Sie auf alle Fälle schon einmal

0: Anwerfen. Ein lauschiger und warmer Samstagabend ist das im ganzen Burgenland. Auch die Nacht bleibt klar. Die Temperaturen gehen auf 14 bis 9 Grad zurück. Viel Sonne und kaum Wolken auch am morgigen Sonntag. Da wird es noch einmal sehr, sehr warm, fast sommerlich mit bis zu 28 Grad. Erst am Montag kündigt sich dann leider eine deutlich kühlere Wetterfront an. 17.33 Uhr der Radio Burgenland Verkehrsservice S31 Burgenland Schnellstraße zwischen Weppersdorf, St. Martin und Neutal. In beiden Richtungen Sperre wegen Bauarbeiten bis Sonntag Mitternacht noch. Der Verkehr wird über die B50 umgeleitet. Gute Fahrt.
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0: Zum Mittag ist es losgegangen in München. Das Oktoberfest in München hat wieder eröffnet. Die ganze Welt feiert und trinkt gemeinsam die nächsten zwei Wochen über. Und auch das Burgenland feiert wieder mit. Caroline Hanekamp aus St. Georgen lässt sich die Münchner Wiesen auch heuer nicht entgehen.
1: Ich fahre aufs Oktoberfest nach München, weil es einfach eine ganz besondere Stimmung hat. Natürlich sind unglaublich viele Leute, aber ich glaube, das macht es auch irgendwie aus. Man lernt viele kennen, kommt in nette Gespräche und wir haben alle gemeinsam Spaß.
2: Das sind ganz viele Leute. Da gibt es viel Bier, viel Lärm, viel Remi-Demi. Wie erklären Sie jemandem, dass das Spaß macht?
1: Wenn man einfach live dabei ist, dann macht es einfach Spaß, auch mit der richtigen Partie. Und überhaupt am Abend, die Live-Bands, die können schon was. Und das mal sehen, ja, ist wirklich toll.
2: Was ist denn das Beste am Fest für Sie? Das Bier, die Promis, die man vielleicht sieht, die Unterhaltung?
1: Die Unterhaltung und auch das Essen. Also wir waren voriges Jahr schon und wir haben uns halt durchverköstigt und werden das heuer eben wieder machen. Und für mich ist auch die Mode ganz wichtig. Ich finde, das ist ganz toll, die neue Dirndl-Trends zu sehen, die bunten Farben und die Stile.
2: In Kürze geht es ja los in Richtung München. Wie groß ist denn die Vorfreude? Wenn ich Sie anschaue, wie Sie lachen, sehr groß.
1: Sehr groß. Wir freuen uns schon alle. Wir sind zu acht und werden wahrscheinlich ganz viel Spaß haben.
2: Das wünsche ich Ihnen auf jeden Fall. Und sagt mir gleich einmal Prost, oder?
1: Prost, danke.
0: Ja, auch von mir liebe Grüße und viel Spaß.
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mit dem besten Austropop von Knickerbocker und Biene geht's vielleicht heute nicht mehr aufs Oktoberfest, dafür aber in einen hoffentlich lustigen oder gemütlichen Abend. Das wünsche ich Ihnen jedenfalls. Machen Sie's gut.

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1: Im Studio Andreas Lechner. Nachdem US-Präsident Donald Trump gestern angekündigt hatte, die TV-Sender CNN, MS Now sowie die Nachrichtenplattform Politico aus dem Weißen Haus zu verbannen, scheint das Verbot nun in Kraft getreten zu sein. Trump wirft den besagten kritischen Medien vor, Falschnachrichten zu verbreiten, berichtet in Washington Christoph Kohl.
2: CNN und MS Now berichten, dass ihren Kamerateams und Reporterinnen der Zutritt zum Gelände des Weißen Hauses verweigert worden sei. Es seien ihnen auch ihre Pressezugangsausweise abgenommen worden, so CNN-Journalistin Betsy Klein.
3: It had been deactivated. I asked if I could have the badge back. He said he would be keeping it.
2: Das ist eine weitere schwerwiegende Eskalation von Donald Trumps Angriffen auf Medien, die nicht in seinem Sinne berichten. Demokraten und Rechtsexperten sehen darin einen Verstoß gegen die in der US-Verfassung verankerte Pressefreiheit. Die TV-Sender werden wohl gegen das Hausverbot klagen. CNN betont unterdessen, dass man weiterhin unerschrocken und unabhängig berichten werde.
1: Nach dem angekündigten Durchbruch in Grönlandstreit hofft Dänemarks Außenminister Lars Rasmussen auf mehr Stabilität in der Region. Ein verbindliches Abkommen mit den USA könnte demnach kommende Woche unterzeichnet werden. Es soll die Sicherheit in der Arktis und im Nordatlantik stärken. US-Präsident Donald Trump spricht deshalb bereits von einer Einigung mit weitreichenden Befugnissen für die USA. Dänemark und Grönland bestätigen diese Darstellung allerdings nicht. Für einen Fischzüchter hat eine massive Unwetterfront in der Gemeinde Schiedelberg im Bezirk Steierland in Oberösterreich in einer Katastrophe geendet. Ein Großteil seiner rund 21 Tonnen Fische ist während eines Unwetters am Mittwochabend verendet oder schwer verletzt worden, nachdem ein umstürzender Baum eine unter Spannung stehende Stromleitung in den Zuchtteich gerissen hatte. Damit nicht alle Fische entsorgt werden müssen, musste schnell gehandelt werden, wie Fischzüchter Matthias Meyer sagt.
4: Dann haben die Feuerwehrleute zu angerufen und gesagt, okay, sie fangen an mit Wasserfangen mit den toten Fischen als erstes. Und ja, haben wir uns Gott sei Dank dankenderweise alle geholfen, alle Freunde und Bekannten habe ich angerufen in dem Moment und gesagt, bitte helft uns Fisch ausnehmen, wir haben einen Haufen Fisch, da ist es mitten in der Nacht. Ja, die sind alle gekommen und haben nur andere Leute mitgenommen, der Nachbar ist gekommen, das war Solidarität sondergleichen.
1: Unklar ist bisher, wie es überhaupt dazu kommen konnte, dass die Fische zu Schaden gekommen sind. Auch Meyer hat da noch einige Fragen.
4: Angeblich, wenn der Strom nicht gefährlich ist, sind die Fische alle hinten in den Teich. Wie kann das passieren? Man kann auch wissen, wie das passieren kann, dass der Strom überhaupt weiter rennt, dass der Strom in die Teiche reingeht. Das ist was, da muss ich mit den Sachverständigen, mit den Leuten, die was sie auskennen, reden, weil ich bin da ehrlich gesagt selber überfragt.
1: Der Züchter rechnet mit bis zu 70.000 Euro Schaden. Eine Versicherung für solche Fälle gäbe es nicht, so Meyer. Und in der Fußball-Bundesliga endet das Vorarlberg-Derby mit einem Heimsieg. Austria Lustenau schlägt Altach vor kurzem mit 2:0. Das waren die Nachrichten mit Andreas Lechner. Das Wetter.
5: Am Abend und heute Nacht bleibt es trocken und teils klar, teils bewölkt. Die Temperaturen sinken auf 16 bis 6 Grad. Morgen Sonntag steht uns wieder ein Spätsommertag bevor. Es wird ausgesprochen warm und überwiegend sonnig. Einzelne Nebelfelder lösen sich recht bald auf. Es ziehen aber einige dünne Wolken durch. Sie werden zum Abend hin von Norden her mehr und ein bisschen dichter. Teilweise kommt lebhafter Westwind auf und die Temperaturen steigen auf 21 bis 28 Grad, in 2000 Meter auf 12 bis 16 Grad. In der Nacht auf Montag zieht dann eine schwache Kaltfront durch. So viel zum Wetter mit Jörg Stieber.
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1: Im Streit um die Insel Grönland in der Arktis gibt es offenbar eine Einigung. Das haben die Regierungen von Dänemark, USA und Grönland bekannt gegeben. In der nächsten Woche soll ein Abkommen unterschrieben werden. Die USA sollen besondere Rechte erhalten. Es geht um den Zugang zu der Insel und um Flüge über die Insel. Außerdem dürfen Staaten, die nicht zur NATO gehören, keine Militärstützpunkte auf der Insel bauen. Die NATO ist ein Bündnis von Staaten für die gemeinsame Sicherheit. Auch die USA und Dänemark gehören zur NATO. Das neue Abkommen soll auch gelten, wenn Grönland einmal unabhängig wird. Derzeit gehört Grönland zu Dänemark. In der deutschen Stadt München hat heute das Oktoberfest begonnen. Dominik Krause, der neue Bürgermeister von München, hat das Fest eröffnet. Er öffnete mit 2 Hammerschlägen das erste Bierfass und sagte, O-Zapft ist. Das heißt, das Bier fließt jetzt. Bei dem Fest wird von den Gästen sehr viel Bier getrunken. Das Münchner Oktoberfest ist eines der größten Volksfeste der Welt. Es findet jedes Jahr im September und Oktober statt. Heuer dauert es bis zum 4. Oktober. Weil so viele Menschen das Fest besuchen, gibt es auch starke Sicherheitsmaßnahmen. Viele Polizisten, Ordner und Kameras. Messer sind auf dem Fest verboten. In Deutschland sollen bei einer ungewöhnlichen Aktion mehr als 1500 Kunstwerke verschenkt werden. Das hat die Christoph-Müller-Stiftung angekündigt. Christoph Müller war ein deutscher Kunstsammler und Zeitungsverleger. Er ist vor 2 Jahren gestorben. Bis zum Jahresende können öffentliche Museen jetzt diese Kunstwerke bekommen. Die Stiftung verschenkt zum Beispiel Holzschnitte, das sind Bilder aus Holz, aber auch viele Gemälde und Zeichnungen. Museen können sich dafür online bewerben. Das Interesse dürfte groß sein. Eine Jury wird über die Vergabe entscheiden. Das waren die Nachrichten in einfacher Sprache, gelesen von Daniela Nicolai.
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1: Im Studio Andreas Lechner. In Deutschland hat sich die schwarz-rote Koalition angesichts der hohen Spritpreise auf Maßnahmen zur Entlastung der Autofahrer geeinigt. Geplant ist ein weiterer Tankrabatt und ab dem kommenden Jahr auch ein Spritpreisdeckel, wie David Kriegleder berichtet.
2: Es ist eine milliardenschwere Beruhigungspille, die Deutschlands Regierung verkündet, rechtzeitig vor den morgigen Wahlen in Berlin und Mecklenburg-Vorpommern. Ab Oktober soll die Energiesteuer auf Benzin und Diesel bis Jahresende gesenkt werden. Eine Entlastung von 17 Cent pro Liter an den Zapfsäulen, wie sie Deutschlands Autofahrer schon im Frühjahr erhielten. Die zweite Maßnahme ist neu. Ab Jänner soll ein krisenbedingter Preisdeckel für Kraftstoffe nach Vorbild Belgiens oder Luxemburgs folgen. Opposition, Umwelt- und Verbraucherschützer kritisieren den neuen Tankrabatt als teure Gießkannenpolitik. Die Maßnahme sei nicht zielgerichtet, klimaschädlich und werde als Übergewinn an Mineralölkonzerne fließen.
1: Nachdem US-Präsident Donald Trump mehreren Medien den Zugang zum Weißen Haus verboten hatte, sind einem Reporter und einem Kameramann des betroffenen Senders MS Now nun tatsächlich der Zutritt verwehrt worden. Den beiden seien an einer Sicherheitsschleuse außerhalb des Weißen Hauses die Pressezugangsausweise abgenommen worden, berichteten die beiden via MS Now. Trump hatte gestern erklärt, MS Now sowie dem TV-Sender CNN und dem Newsportal Politico sei ab sofort der Zugang zum Weißen Haus verboten. Der US-Präsident wirft ihnen vor, Falschnachrichten zu verbreiten. In München ist zu Mittag das 191. Oktoberfest eröffnet worden. Der neue Oberbürgermeister Dominik Krause von den Grünen hat bei seiner Anstichpremiere mit zwei Schlägen das erste Fass Bier angezapft und mit den Worten "Anzapft ist das weltberühmte Volksfest eröffnet, zu dem mehr als 6 Millionen Gäste erwartet werden. Eine Maß Bier kostet heuer um die 15 Euro. Zum Fußball: Das Vorarlberg-Derby zwischen Austria Lustenau und Altach hat einen klaren Sieger und das Ende einer Derby-Negativserie gebracht, wie Thomas König berichtet.
3: Austria Lustenau gewinnt das erste Ländle-Derby dieser Saison mit 2:0 durch die Treffer von Antonio Verinaz und Dominik Weichserbraun kurz vor der Pause und damit der erste Sieg für die Lustenauer in einem Ländle-Derby nach 2,5 Jahren. Er war verdient, die Lustenauer effektiver, Altach bemüht, aber harmlos und hier mit einer 5. Niederlage in Folge. Altach bleibt also schlusslich und steckt mittendrin früh in dieser Saison in der Krise.
1: Und seit einer halben Stunde spielt der GRK daheim gegen die Austria und die Hausherren der GRK, die führen bereits mit 1:0. Das waren die Nachrichten mit Andreas Lechner. Das Wetter.
4: Die Nacht verläuft trocken und teils klar, teils bewölkt. Die Temperaturen gehen jetzt rasch zurück. In den Landeshauptstädten hat es derzeit um die 18 Grad, in der Wiener Innenstadt 23. Und bis morgen früh kühlt es meist auf 16 bis 6 Grad ab. Morgen Sonntag wird es dann aber wieder warm und überwiegend sonnig. Einzelne Nebelfelder lösen sich bald auf. Es ziehen aber einige dünne Wolken durch. Sie werden zum Abend hin von Norden mehr und ein bisschen dichter und bringen in der Nacht etwas Regen. Teilweise kommt morgen lebhafter Westwind auf und die Temperaturen steigen auf 21 bis 28 Grad, in 2000 Meter Höhe auf etwa 14 Grad. So viel zum Wetter mit Jörg Stibor.
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1: Im Studio Andreas Lechner. Ein Jahr Bürokratiediät für Brüssel, also einen Bürokratieabbau, das will Europaministerin Claudia Bauer der EU-Kommission verordnen. Statt neue Regeln zu schaffen, sollen die EU-Beamten ein Jahr lang nur bestehende EU-Regeln vereinfachen. Für diesen Vorschlag will Österreich gemeinsam mit 7 anderen EU-Staaten, darunter Deutschland, Italien und Polen, kommende Woche in Brüssel weitere Unterstützer sammeln, berichtet in Brüssel Tim Kupal.
2: Unnötige Pflichten sollen gestrichen, Betriebe entlastet, Regeln vereinfacht werden, heißt es in dem gemeinsamen Diskussionspapier. Europaministerin Claudia Bauer, ÖVP.
3: Was funktioniert, was ist unnötig und kann deswegen auch gestrichen werden? Wo braucht es auch einen Praxistest und deswegen eine Vereinfachung?
2: Als Negativbeispiel nennt die Europaministerin die EU-Verpackungsverordnung. Die Regeln seien für Klein- und Mittelbetriebe in Österreich kaum zu bewältigen. Neuen EU-Gesetzen steht die 8-Länder-Allianz skeptisch gegenüber.
3: Wir müssen uns künftig hin immer zuerst die Frage auch stellen, welchen konkreten europäischen Mehrwert eine zusätzliche Regelung schafft und auch, ob es tatsächlich europäischen Handlungsbedarf gibt.
2: Kommenden Dienstag will die Europaministerin das Papier mit den Aufräumvorschlägen beim Rat für allgemeine Angelegenheiten in Brüssel vorlegen.
1: Salzburgs Landeshauptfrau Stellvertreter Stefan Schnöll von der ÖVP verlässt die Politik. Das hat die ÖVP Salzburg am Abend in einer Aussendung bestätigt. Der 38-jährige Jurist soll in die Privatwirtschaft wechseln, wie es heißt. Schnöll war seit 2018 Mitglied der Salzburger Landesregierung und lange Zeit als Nachfolger von Landeshauptmann Wilfried Haslauer vorgesehen. Doch Anfang 2025 hat Schnöll einen Rückzieher gemacht und der jetzigen Landeshauptfrau Caroline Edtstadler den Vortritt gelassen. Er wolle mehr Zeit für seine Familie haben, hieß es damals. In Nordkorea zerfällt gerade ein ganzer Berg, denn im Inneren des Berges Mantap hat das autokratische Regime bis 2017 Atomtests für sein Atomprogramm durchgeführt. Die Explosionen waren offenbar so heftig, dass dabei der 2000 Meter hohe Berg nachhaltig beschädigt worden ist. Seither wird die Region immer wieder von Erdbeben erschüttert, wie Tobias Mayer berichtet.
4: Der Nordosten Nordkoreas ist eigentlich keine Erdbebenzone. Doch die 6 Atomtests im Mantap haben den Berg aus dem Gleichgewicht gebracht. Über 1400 Erdbeben haben Forschende seit Beginn der Atomtests registriert. Und nach Ende der Tests geht die Bebenserie nicht nur weiter, die Beben werden sogar immer häufiger und heftiger, erklärt der südkoreanische Seismologe Kwon Hae-kim.
5: Basierend auf den Messungen der vergangenen 8 Jahre erwarte ich, dass die Beben anhalten, bis ein neues Gleichgewicht im Berg geschaffen wird. Die Beben können durchaus noch heftiger werden, als was wir bisher gesehen haben.
4: Das Gebiet ist dünn besiedelt. Ob die Beben zu Schäden führen, ist unklar. Jedenfalls aber zeige der Fall, so der Seismologe, dass Menschen sprichwörtlich in der Lage seien, Berge zu versetzen. Mit zerstörerischen Folgen.
1: Das waren die Nachrichten mit Andreas Lechner. Das Wetter.
6: Heute Nacht bleibt es trocken und es kühlt meist auf 16 bis 6 Grad ab. Im Mühl- und Waldviertel stellenweise auch noch mehr. In Schwarzau im Freiwald hat es jetzt nur noch 4 Grad. Morgen Sonntag wird es aber wieder warm und überwiegend sonnig. Nur da und dort gibt es anfangs etwas Nebel oder Hochnebel. Es ziehen aber einige dünne Wolkenfelder durch. Sie werden zum Abend hin von Norden her mehr und ein bisschen dichter. Teilweise kommt morgen lebhafter Westwind auf und die Temperaturen steigen auf 21 bis 28 Grad, in 2000 Meter Höhe auf 12 bis 16 Grad. In der Nacht auf Montag zieht dann eine schwache Kaltfront mit einigen Regenschauern durch. So viel zum Wetter mit Jörg Stibor.
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1: Im Studio Andreas Lechner. Die österreichische Bundesregierung arbeitet derzeit an einer neuen Hochschulstrategie. Anfang 2027 soll sie präsentiert werden. Die NEOS fordern indes höhere Studiengebühren, um die durchschnittliche Studienzeit zu verkürzen, wie es heißt. Viktoria Waldhäusl mit den Einzelheiten.
2: Die NEOS wollen die Studiengebühren von derzeit etwa 360 Euro pro Semester auf etwa 700 Euro erhöhen. Und die Gebühren für Studierende aus Drittstaaten sollen von derzeit rund 700 Euro auf zunächst 2500 Euro im Semester angehoben werden, sagt Martina von Künsberg-Sarre, Wissenschaftssprecherin der NEOS.
3: International sind die Studiengebühren bei rund 10.000 Euro für Drittstaatsangehörige. Warum kommen so viele? Weil natürlich auch das Studieren in Österreich sehr, sehr günstig ist. Und ich glaube, es ist wichtig, dass auch diese Gruppe einen Beitrag leistet.
2: Das würde laut NEOS rund 100 Millionen Euro im Jahr einbringen. Ob sie sich damit durchsetzen können, ist das eine. Das zusätzliche Geld aber könnten die Hochschulen wohl gut gebrauchen. Wissenschaftsministerin Eva-Maria Holzleitner von der SPÖ hat zwar ein moderates Plus für das nächste Uni-Budget angekündigt, fixiert wird das aber erst im Oktober.
1: Die Stadt Wien wird ihre Regeln für Kurzzeitvermietungen wie Airbnb und ähnliche Plattformen weiter verschärfen. Laut Bürgermeister soll es künftig eine Registrierungspflicht für Wohnungen geben. So soll sichergestellt werden, dass die Maximaldauer für touristische Kurzzeitvermietungen von 90 Tagen nicht überschritten wird. Zudem will die Stadt Umwidmungen in Beherbergungsstätten erschweren. Die neuen Regeln sollen sicherstellen, dass Wohnraum wieder seinem eigentlichen Zweck dient, sagte Bürgermeister Michael Ludwig im Wien heute Sommergespräch. In Kraft treten wird die neue Regelung mit 1. Jänner 2027. Die Houthi-Miliz im Jemen hat nach eigenen Angaben wichtige Ziele in der saudi-arabischen Hauptstadt Riad sowie Ölanlagen am Roten Meer angegriffen. Houthi-Kämpfer hätten mit Hilfe einer großen Anzahl ballistischer Raketen und Marschflugkörper sowie Drohnen zwei erfolgreiche Militäreinsätze ausgeführt, hieß es von Seiten der Houthis. Augenzeugen hatten zuvor von Explosionen in Riad sowie von schwarzem Rauch und Flammen in der Nähe des internationalen Flughafens von Riad berichtet. Zahlreiche Flüge mussten gestrichen werden. Ende Juni ist der Asyl- und Migrationspakt der Europäischen Union in Kraft getreten. Kurz darauf haben Migranten aus Marokko die spanische Exklave Ceuta gestürmt. Mit dieser Erfahrung will man nun weiterarbeiten, sagte EU-Migrationskommissar Magnus Brunner bei einem Besuch in Madrid, wie Marin Häusermann berichtet.
4: Ein Krisenmechanismus soll es den Mitgliedstaaten erlauben, unter bestimmten Umständen von den Standardverfahren der EU abzuweichen.
5: Da ist so ein Notfallmechanismus natürlich enorm wichtig, dass wir schneller reagieren können auf Situationen, wie wir es in Ceuta erlebt haben.
4: Die Menschen, die am 30. Juli aus Marokko gekommen sind, sind Falschmeldungen gefolgt. Deshalb spreche man mit den Social-Media-Plattformen.
5: Meta, Google, andere müssen uns dabei unterstützen, dass wir früh genug sehen, wie die Schmuggler, die Menschenhändler ihr Geschäft hier vorantreiben.
4: Und in Verhandlungen über ein Abkommen mit Marokko wird das Thema Migration nun wohl besonders beachtet.
5: Dass wir auch hier die Migration einfach noch mehr auf den Tisch legen, noch mehr verhandeln. Hier muss Marokko natürlich auch kooperieren.
4: Zunächst aber soll Frontex gestärkt werden, um die Grenze nicht nur zu schützen, sondern auch bei den Rückführungen zu helfen.
1: Und damit zum Sport. Für erfreuliche Schlagzeilen hat heute das österreichische Tennis-Davis-Cup-Team gesorgt, wie Mario Valli berichtet.
6: Österreichs Davis-Cup-Team schlägt Belgien mit 3:1 und steht zum zweiten Mal in Folge im Final-Eight-Turnier. Lukas Miedler und Neil Oberleitner stellen im Doppel im Wiener Prater auf 2:1. Den entscheidenden dritten Sieg schafft Juri Rodionov, der Belgiens Nummer 1 Sisu Berchs in 2 Sätzen schlägt. Das Final-Eight-Turnier steigt im November in Bologna. In der Fußball-Bundesliga trennen sich der GAK und die Wiener Austria mit 2:2. Die Wiener machen in Graz zweimal einen Rückstand wett. Im Vorarlberg-Derby setzt sich Austria Lustenau mit 2:0 gegen Altach durch und gewinnt das erste Derby nach 2,5 Jahren. Bei der MotoGP auf dem Red Bull Ring sichert sich der spanische Aprilia-Pilot Jorge Martin die Pole Position und nach dem Qualifying auch den Sieg im Sprint. KTM-Pilot Pedro Acosta stürzt 3 Runden vor Schluss als Führender und scheidet aus. Und in der Eishockey-Liga schlägt Titelverteidiger Graz 99ers die Pioneers Vorarlberg mit 3:1. Die Vienna Capitals gewinnen in Innsbruck mit 5:4.
1: Berichtet Mario Valli und damit zum Wetter.
7: Die Nacht verläuft trocken, teilweise auch klar, und es kühlt meist auf 16 bis 6 Grad ab. Morgen Sonntag wird es dann ausgesprochen warm und auch recht sonnig. Nur da und dort gibt es anfangs etwas Nebel oder Hochnebel. Ganz ungetrübt ist der Sonnenschein aber auch danach nicht. Immer wieder ziehen dünne Wolkenfelder durch. Zum Abend hin werden sie von Norden mehr und ein bisschen dichter. Teilweise kommt lebhafter Westwind auf und die Temperaturen steigen auf 21 bis 28 Grad. So viel zum Wetter mit Jörg Stibor.
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1: Im Studio Andreas Lechner. Nachdem US-Präsident Donald Trump gestern angekündigt hatte, die TV-Sender CNN, MS Now sowie die Nachrichtenplattform Politico aus dem Weißen Haus zu verbannen, scheint das Verbot nun in Kraft getreten zu sein. Trump wirft besagten Medien vor, Falschnachrichten zu verbreiten, berichtet in Washington Christoph Kohl.
2: CNN und MS Now berichten, dass ihren Kamerateams und Reporterinnen der Zutritt zum Gelände des Weißen Hauses verweigert worden sei. Es seien ihnen auch ihre Pressezugangsausweise abgenommen worden. So CNN-Journalistin Betsy Klein.
3: It had been deactivated. I asked if I could have the badge back. He said he would be keeping it.
2: Das ist eine weitere schwerwiegende Eskalation von Donald Trumps Angriffen auf Medien, die nicht in seinem Sinne berichten. Demokraten und Rechtsexperten sehen darin einen Verstoß gegen die in der US-Verfassung verankerte Pressefreiheit. Die TV-Sender werden wohl gegen das Hausverbot klagen. CNN betont unterdessen, dass man weiterhin unerschrocken und unabhängig berichten werde.
1: In Berlin und Mecklenburg-Vorpommern werden morgen neue Landesparlamente gewählt. Während die AfD in Mecklenburg-Vorpommern ihren Siegeszug laut Wahlbeobachtern fortsetzen könnte, winkt in der Hauptstadt Berlin der Linken der erste Platz. Für die CDU verheißen die letzten Umfragen in beiden Bundesländern nichts Gutes. Der deutsche Bundeskanzler Friedrich Merz hat deshalb für den Abend das CDU-Präsidium in der Berliner Parteizentrale geladen, was als Versuch gesehen wird, die Reihen zu schließen. Der Flughafen Luxemburg hat in der vergangenen Nacht seinen Betrieb kurzzeitig einstellen müssen. Laut Regierungsangaben waren mehrere Drohnen im Luftraum des Landes beobachtet worden. Zur Herkunft der Fluggeräte wurden bislang keine näheren Angaben gemacht, aber man werde den Vorfall genau untersuchen und eng mit anderen NATO-Staaten zusammenarbeiten, hieß es. Seit Jahren werden mehr Polizisten für Wien gefordert. Mittlerweile erfüllen aber viele Kandidatinnen und Kandidaten die Aufnahmekriterien nicht mehr. Deshalb setzt das Innenministerium eine neue Maßnahme. Mit dem Programm Wien auf Zeit sollen Polizeischüler für zumindest 5 Jahre nach Wien geholt werden, wie Daniel Ammerhauser berichtet.
4: Bewerbende für den Polizeiberuf können inklusive Ausbildung freiwillig 5 Jahre in Wien bleiben. Nach dieser Zeitspanne können sie garantiert in ihre Heimatbundesländer zurückkehren, außer sie wollen in Wien bleiben. Die ersten Aufnahmen finden im Dezember statt. Die ersten sozusagen fertigen Polizistinnen und Polizisten stehen so nach absolvierter Ausbildung ab Dezember 2028 für Wien zur Verfügung. Hintergrund der Initiative ist, dass nicht alle Ausbildungsplätze in Wien ausgefüllt werden können. Außerdem qualifizieren sich in den anderen Bundesländern jeweils mehr Bewerbende für den Polizeidienst, als dort tatsächlich aufgenommen werden können. Bereits jetzt helfen rund 50 Einsatzkräfte aus 6 Bundesländern in Wien aus. Dabei geht es vor allem um Schwerpunktaktionen gegen Jugendkriminalität.
1: Und damit zum Wetter.
5: Der Sonntag bringt uns noch einmal spätsommerliches Wetter. Häufig scheint die Sonne und es wird ausgesprochen warm. Einzelne Nebelfelder lösen sich bald auf. Es ziehen aber dünne Wolken durch, die im Laufe des Nachmittags und am Abend von Norden etwas mehr und auch ein bisschen dichter werden. Teilweise kommt lebhafter Westwind auf und die Temperaturen steigen auf 21 bis 28 Grad. In der Nacht auf Montag zieht dann eine schwache Kaltfront mit Regenschauern durch. Am Montag selbst zumindest zeitweise schon wieder sonnig, aber windig und kühl. So viel zum Wetter mit Jörg Stieber.
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1: Im Studio Andreas Lechner. Am kommenden Mittwoch wird im Nationalrat die sogenannte Aktivpension beschlossen, eine Steuerbegünstigung für alle, die schon in der Pension sind, aber trotzdem arbeiten und sich etwas dazu verdienen. Das gewerkschaftsnahe Momentum-Institut kritisiert die Maßnahme jetzt allerdings als sozial nicht treffsicher, Felix Nowak.
2: Wer eine höhere Pension bezieht, profitiert von der neuen Maßnahme in absoluten Zahlen mehr. Vereinfacht gesagt gilt, je höher die Pension, desto höher der Steuersatz auf zusätzliches Einkommen. Fällt die Steuer weg, ist die Ersparnis dann umso größer. Dieser Unterschied, je nach Pensionshöhe, kann pro Jahr mehrere tausend Euro ausmachen. Das hat das gewerkschaftsnahe Momentum-Institut berechnet. Dort heißt es, die Maßnahme sei sozial nicht treffsicher, aber dafür teuer für das Budget. Finanzstaatssekretärin Albinger Miedl von der ÖVP verteidigt das Vorhaben hingegen. Sie spricht von einer echten Entlastung für alle, die nach Erreichen des Pensionsalters Wissen, Erfahrung und Arbeitskraft weiter einbringen wollen. Darunter auch Selbstständige. Dadurch schaffe man ab 1. Jänner einen klaren Anreiz für den Zuverdienst in der Pension, so Albinger Miedl.
1: In Russland geht die dreitägige Parlamentswahl zu Ende, wobei es vielmehr eine Scheinwahl ist. Der Sieg der Regierungspartei steht nämlich schon fest. Laut Wahlleitung lag die Beteiligung an den ersten beiden Wahltagen bei über 40%. In Deutschland hat sich die schwarz-rote Koalition angesichts der hohen Spritpreise auf Maßnahmen zur Entlastung der Autofahrer geeinigt. Geplant sind ein weiterer Tankrabatt und ein Spritpreisdeckel, David Kriegleder.
3: Es ist eine milliardenschwere Beruhigungspille, die Deutschlands Regierung verkündet, rechtzeitig vor den morgigen Wahlen in Berlin und Mecklenburg-Vorpommern. Ab Oktober soll die Energiesteuer auf Benzin und Diesel bis Jahresende gesenkt werden. Eine Entlastung von 17 Cent pro Liter an den Zapfsäulen, wie sie Deutschlands Autofahrer schon im Frühjahr erhielten. Die zweite Maßnahme ist neu. Ab Jänner soll ein krisenbedingter Preisdeckel für Kraftstoffe nach Vorbild Belgiens oder Luxemburgs folgen. Opposition, Umwelt- und Verbraucherschützer kritisieren den neuen Tankrabatt als teure Gießkannenpolitik. Die Maßnahme sei nicht zielgerichtet, klimaschädlich und werde als Übergewinn an Mineralölkonzerne fließen.
1: Österreichs Tennis-Davis-Cup-Team hat am Nachmittag sensationell gegen Belgien gewonnen und damit zum zweiten Mal in Folge den Einzug zum Finalturnier in Bologna mit den besten 8 Nationen der Welt geschafft. Christoph Ott.
4: Die Österreicher gewinnen gesamt mit 3:1 gegen Belgien. Für den entscheidenden Sieg hat wie schon gegen Ungarn vor einem Jahr einmal mehr Juri Rodionow gesorgt, der daraufhin prompt vom Kapitän und Rekord-Davis-Cup-Spieler Jürgen Melzer als Mr. Davis-Cup bezeichnet wurde.
5: Mr. Davis-Cup bin ich noch nicht. Ich glaube, das ist noch immer der Jürgen. Aber wenn ich so weitermache, kann ich vielleicht der Prinz werden. Aber ja, natürlich, ich bin einfach überglücklich und mich freut es einfach, zu Hause gewonnen zu haben.
4: Die Österreicher schaffen damit erneut den Aufstieg, obwohl im Einzel kein einziger Spieler in den Top 100 steht. Der Erfolgsfaktor ist laut Doppelass Lukas Miedler vor allem der Team-Spirit.
6: Wenn man sich die anderen Nationen teilweise anschaut, was die für Kaliber drin haben, die haben wir laut Ranking halt nicht, aber ich glaube, wir sind trotzdem eines der besten Teams und deswegen verdient das zweite Mal in Bologna.
4: Das Finalturnier steigt dann Ende November.
1: Das waren die Nachrichten und damit zum Wetter.
7: Der Sonntag bringt uns noch einmal spätsommerliches Wetter. Häufig scheint die Sonne und es wird ausgesprochen warm. Einzelne Nebelfelder lösen sich bald auf. Es ziehen aber dünne Wolken durch, die im Laufe des Nachmittags und am Abend von Norden etwas mehr und auch ein bisschen dichter werden. Teilweise kommt lebhafter Westwind auf und die Temperaturen steigen auf 21 bis 28 Grad. In der Nacht auf Montag zieht dann eine schwache Kaltfront mit Regenschauern durch. Am Montag selbst zumindest zeitweise schon wieder sonnig, aber windig und kühl. So viel zum Wetter mit Jörg Stieber.
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1: Am Mikrofon Sandra Aigner, es ist 1 Uhr. In Österreich werden nach wie vor zu wenige Getränke in Mehrwegflaschen verkauft. Das zeigt ein neuer Bericht des Klima- und Umweltministeriums. Details von Adam Michalech.
2: Rund 22% der im Lebensmittelhandel verkauften Getränke sind im vergangenen Jahr in Mehrwegverpackungen verkauft worden. Somit gibt es eine leichte Steigerung. Das festgelegte Ziel im Abfallwirtschaftsgesetz waren aber 25%. Bis zum Jahr 2030 soll der Anteil an Mehrwegflaschen sogar auf 30% steigen. Spitzenreiter beim Recycling ist das Bier. Laut Ministeriumsbericht gibt es hier mit rund 63% die meisten Mehrwegverpackungen. Schlusslicht sind Saft und Limonaden mit nur etwa 4%.
1: Die Lage im Nahen Osten spitzt sich weiter zu. Die vom Iran unterstützte Houthi-Miliz im Jemen reklamiert neue Angriffe in Saudi-Arabien für sich. Unter anderem will sie die Hauptstadt Riad sowie Anlagen des saudischen Ölkonzerns Aramco getroffen haben. Saudi-Arabien bestätigt Angriffe, macht aber keine Angaben zu möglichen Schäden. US-Präsident Donald Trump verschärft seinen Kurs gegenüber kritischen Medien. Er hat die Fernsehsender CNN und MS Now sowie die Nachrichtenplattform Politico aus dem Weißen Haus verbannt. In Washington Christoph Kohl.
3: CNN und MS Now berichten, dass ihren Kamerateams und Reporterinnen der Zutritt zum Gelände des Weißen Hauses verweigert worden sei. Es seien ihnen auch ihre Pressezugangsausweise abgenommen worden, so CNN-Journalistin Betsy Klein.
4: It had been deactivated. I asked if I could have the badge back. He said he would be keeping it.
3: Das ist eine weitere schwerwiegende Eskalation von Donald Trumps Angriffen auf Medien, die nicht in seinem Sinne berichten. Demokraten und Rechtsexperten sehen darin einen Verstoß gegen die in der US-Verfassung verankerte Pressefreiheit. Die TV-Sender werden wohl gegen das Hausverbot klagen. CNN betont unterdessen, dass man weiterhin unerschrocken und unabhängig berichten werde.
1: In der Schweiz wird es eine Volksabstimmung über den Bau neuer Atomkraftwerke geben. Ein breites Bündnis aus Parteien und Organisationen hat eigenen Angaben zufolge mehr als 125.000 Unterschriften für das Referendum gesammelt, mehr als doppelt so viele wie nötig. Und Rettungsaktion in einer Schlucht in Sölden. Zwei Kajakfahrer sind in der Fentner Ache gekentert. Beide haben sich zwar ans Ufer retten können, aber nur einer konnte selbstständig die Schlucht verlassen. Den zweiten Mann hat die Bergrettung Sölden aus dem unwegsamen Gelände geholt. Niemand ist verletzt worden. Und jetzt zum Wetter mit Georg Brack.
5: Recht frisch starten wir zum Teil in diesen Sonntag. Bis zum Nachmittag steigen die Temperaturen aber wieder kräftig. Die Höchstwerte heute 21 bis 28 Grad. Am wärmsten wird es im Flachland im Osten. Dazu gibt's einiges an Sonnenschein heute. Stellenweise halten sich vorerst noch Nebelfelder. Die lösen sich aber bald auf und dann ziehen für ein paar Stunden meist nur ein paar Schleierwolken über den Himmel. Im Lauf des Nachmittags werden die von Norden her dichter und in der Nacht auf morgen trifft dann eine Kaltfront ein. Die bringt Regen, kräftige Windböen und wieder spürbar kühlere Luft.
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1: Am Mikrofon Sandra Aigner, es ist 2 Uhr. Zum neuen Untersuchungsprogramm des Eltern-Kind-Passes sind 2 Wochen vor Start bei vielen Ärztinnen und Ärzten noch Fragen offen. Die elektronische Version des Passes ist ja sowieso wegen technischer Probleme verschoben worden. Andrea Candiola-Kimmel berichtet.
2: Ein Problem des elektronischen Eltern-Kind-Passes waren die unterschiedlichen Systeme der Bundesländer, Spitäler oder Labore. Wozu das im Probebetrieb geführt hat, schildert die Kärntner Gynäkologin Gabriele Himmer-Perschak.
3: Wir müssen qualitätsgesicherte Laborbefunde bei uns in der Ordination erst wieder händisch in diesen elektronischen Eltern-Kind-Pass eintragen. Das beinhaltet große Fehlerquellen.
2: Der Zeitaufwand war enorm. Das Projekt wurde um ein Jahr verschoben. Das gelbe Büchlein bleibt also vorerst. Die neuen Untersuchungen sollen aber bereits durchgeführt werden. Himmer-Perschak fühlt sich nicht gut informiert.
3: Wir werden halt diese Zusatzuntersuchungen natürlich mitmachen. Derzeit warten wir eigentlich erst auf dieses Zusatzheft.
2: Die Ärztekammer spricht von einem Chaos. Aus dem Gesundheitsministerium heißt es, Frauen, die ab dem 1. Oktober schwanger werden, bekommen alle Infos persönlich zugeschickt, auch die notwendigen Zusatzblätter.
1: Mit künstlicher Intelligenz gegen Weinrebenkrankheiten. Ein Team vom Ioneum Research forscht daran, kranke Rebstöcke schneller zu erkennen, vor allem in der Südsteiermark. Anke Mandl hat sich das angesehen.
4: Eine Drohne fliegt über die Weinreben und macht hochauflösende Bilder von den Blättern. Im nächsten Schritt werten die Forschenden die Bilder aus und markieren darauf kranke oder auffällige Stellen. Mit diesen Aufnahmen trainieren sie die KI. Sie soll später erkennen, ob und welche Krankheit eine Rebe hat. Denn die frühe Erkennung ist entscheidend, sagt Projektleiter Peter Schallauer.
5: Es gibt bestimmte Krankheiten, wo das kritisch ist, dass man das früh weiß. Zum Beispiel goldgelbe Vergilbung ist so eine Krankheit. Und das Ziel ist, dass sie im Winter eine Unterstützung haben, jetzt möglichst frühzeitig gegen Weinkrankheiten vorgehen zu können.
4: Durch das System müssen Winzer künftig nicht mehr selbst jeden einzelnen Rebstock kontrollieren. Das Forschungsprojekt läuft noch und ist aktuell auf 3 Jahre angelegt.
1: In Ecuador hat sich die Polizei erst in ein unterirdisches Drogenversteck gesprengt. Bei der nächtlichen Aktion hat sie dann mehr als 1,5 Tonnen Kokain sichergestellt. Und ein 14-Jähriger ist in Rietz im Bezirk Imst bei einem Motorradtraining schwer verletzt worden. Er war bei einem Sprung auf einer gesperrten Strecke gestürzt. Ein Hubschrauber hat ihn in die Innsbrucker Klinik geflogen. Und jetzt zum Wetter mit Georg Brack.
6: Ein außergewöhnlich warmer Sonntag steht uns bevor. Wir starten in manchen Tälern und Becken allerdings nebelig und bei Temperaturen zwischen meist 8 und 16 Grad in den Tag. Die Nebelfelder lösen sich bald auf, dann scheint für einige Stunden die Sonne, es ziehen aber Schleierwolken durch. Die Temperaturen erreichen heute 21 bis 28 Grad. Gegen Abend kündigt sich dann eine Kaltfront an, die bringt schon vor Sonnenuntergang von Norden her dichtere Wolken und in der Nacht auf Montag etwas Regen. Mit dem Regen frischt außerdem teils kräftiger Nordwestwind auf.
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